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2: Mit Sebastian Pasotti. Nach der Sachsen-Anhalt-Wahl treffen Bundeskanzler Merz und die AfD-Spitze heute im Bundestag aufeinander. Die Opposition nutzt die Generaldebatte traditionell für scharfe Kritik an der Regierung. Merz wird in der Debatte wohl aber nicht nur Stellung zum AfD-Wahlerfolg nehmen, er muss auch erklären, wie es mit seinen Reformplänen weitergeht. Der Koalitionspartner SPD hatte zuletzt Nachbesserungen, etwa bei der Rentenreform, gefordert. Bisher ging es nur um höhere Zölle. Jetzt erreicht der Handelsstreit zwischen den USA und Kanada eine neue Stufe. Washington verbietet, dass zahlreiche kanadische Produkte in die USA eingeführt werden. Dabei geht es unter anderem um Motorräder, einige Milchprodukte sowie Bier, Wein, Wodka und Schnäpse. Die Waren sollen ab Ende des Monats nicht mehr in die Vereinigten Staaten eingeführt werden dürfen. In der norwegischen Hauptstadt Oslo wird heute Mittag der verstorbene König Harald V. beigesetzt. Zu der Zeremonie werden auch zahlreiche andere Königshäuser und Staatsoberhäupter erwartet, unter anderem Bundespräsident Steinmeier. Am Mittag wird der Sarg in einem feierlichen Trauerzug vom Schloss zum Dom in Oslo gebracht. Anschließend wird der verstorbene König im Mausoleum auf der Festung Akershus beigesetzt. Berlins Schülerinnen und Schüler bekommen künftig einen Schülerausweis, der gleichzeitig ein kostenloses BVG-Ticket ist. Bildungssenatorin Günther Wünsch will das neue Angebot heute Vormittag vorstellen. Die Schülerausweise sollen künftig durch die BVG an die Schulen versandt und dann verteilt werden. Positiv für Eltern: Sie müssen künftig nicht mehr zusätzlich ein Schülerticket beantragen und die Schulen müssen die Schülerausweise nicht mehr ausstellen bzw. verlängern. Die zerstörte Regenbogenbank im Tiergarten soll kommenden Montag ersetzt werden. Das sagt der Bezirk. Die Bank war nach dem CSD-Anschlag aufgestellt und vor gut einer Woche von unbekannten Tätern zerstört worden. Außerdem kann der aufgestellte junge Ahornbaum wohl gerettet werden. Er war vergangenes Wochenende von Unbekannten aus der Erde gerissen worden. Borussia Dortmund ist mit einem Sieg in die Fußball-Champions-League-Saison gestartet. Der BVB gewann gegen den FC Villarreal aus Spanien mit 3:2. Außerdem stehen die deutschen Basketballerinnen bei der Heim-WM in Berlin im Viertelfinale. Das Team gewann am Abend in der Uber-Arena das Qualifikationsspiel gegen Südkorea mit 94:56. Nächster Gegner im Viertelfinale sind morgen die Belgierinnen. Und soweit das Neueste aus der Flux FM Nachrichtenredaktion.
3: Dankeschön. Wir schauen aufs Wetter. 19 Grad. Es ist angenehm draußen von der Temperatur her, aber es bewegt sich da nicht mehr viel. 20 Grad heute das Maximum. Das war's dann gewesen. Viele Wolken heute unterwegs. Eigentlich soll es keinen Regen geben, aber würde mich nicht wundern, wenn hier und da mal eine klitzekleiner Nieselregentropfen runterfallen würde. Morgen am Donnerstag dann wieder mehr Sonnenschein und am Freitag auch.
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3: Vielleicht läuft der erste Kaffee ja schon durch die Maschine. Hier ist Oscar mit K. Sweet Nothing auf 100,6 Flux FM. 6:03 Uhr. Mein Name ist Martin Gerz. Guten Morgen.

Die Libertines mit Run, Run, Run auf 100,6. Flux FM, schönen Start in den neuen Tag. Es ist ein Mittwoch, 6.09 Uhr haben wir es jetzt. Musik kommt von Sunbird.

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0: Phoenix mit Listomania auf 100,6 Flux FM. Guten Morgen, es ist Mittwoch, 6.18 Uhr.
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0: Das Elektro-Duo aus den USA, Boy Harsher, ist mit neuer Musik zurück. Wir hören eine neue Nummer, die heißt Tough Luck. Und dazu der Hinweis, bald auch live in Berlin und zwar in der Columbia-Halle. Am 22. November. Hier sind Boy Harsher.

Easy Easy mit Junge Hunde auf 100,6 Flux FM. Wir machen beschwingt weiter mit Collector Android Pull Up auf 100,6 Flux FM. Schönen Start in den Mittwoch.

0: 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Tom Rosenthal, Go Solo auf 100,6 Flux FM. Schönen guten Morgen, 6:30 Uhr.
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0: Die sogenannten goldenen 20er haben spätestens seit Babylon Berlin ja so ein klitzekleines Revival erlebt. Vielleicht habt ihr davon mal gehört. Inzwischen gibt's regelmäßig 20er-Jahre-Partys hier in Berlin und jede Menge Bücher über diese Zeit. Seit kurzem auch eines über einen ihrer bekanntesten Komponisten, Friedrich Holländer. Wobei dieses Buch gleich zwei Besonderheiten hat. Es ist ein Bilderbuch, das sich vor allem an Kinder richtet und es macht Musik. Geschrieben wurde dieses Kinderbuch von der Autorin Inka Pabst, die außerdem bei den Berliner Vokaphonikern mitsingt, einer Gruppe, die sich der Musik der goldenen 20er Jahre verschrieben hat. Und da lag ein Buch über Friedrich Holländer ziemlich nahe.
2: Ich bin als Darstellerin einfach ein großer Fan von Friedrich Holländer, weil er einfach sowohl als Komponist als auch als Texter so unglaublich großartig war. Und mit meinem Ensemble haben wir auch eine Revue, die sich komplett ihm widmet, die Friedrich-Holländer-Revue. Und als ich dann mit meiner Verlegerin, also ich schreibe eben auch Kinderbücher unabhängig von Holländer, ihr davon von der Idee erzählt habe, war die ganz begeistert. Und wir müssen auch die jüngere Generation da an diese tolle Kultur und Kunst heranführen. Das war so mein Wunsch.
0: Falls euch der Name Friedrich Holländer nichts sagt, er war einer der prägendsten Komponisten, Kabarettisten und Liedtexter der Weimarer Republik. Mit seinen oft politischen Chansons prägte er das kulturelle Leben Berlins, darunter so provokante Songs wie Raus mit den Männern aus dem Reichstag oder die Anti-Nazi-Satire An allem sind die Juden schuld. Außerdem schrieb er das Lied, das Marlene Dietrich zum Weltstar machte, Ich bin von Kopf bis Fuß auf Liebe eingestellt. Nach diesem Song ist das Buch auch benannt.
2: Das Besondere an diesem Buch ist, abgesehen davon, dass es ganz besondere Illustrationen sind, in die Illustrationen wurden QR-Codes reingearbeitet. Und über diese QR-Codes kommt man auf die Webseite von meiner Band, Berliner Vokaphoniker heißen wir. Und da kann man sich so ein paar Lieder anhören. Es ist also wirklich ein musikalisches Buch im wahrsten Sinne.
0: Von Kopf bis Fuß auf Liebe eingestellt von Inka Pabst mit Illustrationen von Hendrik Jonas ist heute im Tulipan Verlag erschienen. Das Buch kostet 22 € oder einfach gar nichts. Schreibt uns auf fluxfm.de/win mit dem Betreff Holländer und vielleicht habt ihr Glück und wir schicken euch ein Exemplar nach Hause.

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Lückeli mit Happy Now auf 100,6 Flux FM. Und jetzt kommen wir zu einem 90er Jahre Hip-Hop-Schmankerl. Cantaloupe von Us 3 hier auf 100,6 Flux FM. Es ist Mittwoch, 6:39 Uhr. Guten Morgen.

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Westside Cowboy mit Kickstones, The Boys auf 100,6 Flux FM. Und die sind Ende des Jahres, am 6. November, hier in Berlin, spielen im Lido. 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Guten Morgen.

Barry Kurtzwim, Dance, Dance, Dance auf 100,6 Flux FM. Es ist 6.57 Uhr und wir tanzen weiter. Vor den Nachrichten gibt es noch eine Runde Bernd Begemann und die Befreiung unoptimiert. Ihr 100,6 Flux FM. Schönen Start in diesem Mittwoch.

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2: Nach der Sachsen-Anhalt-Wahl spricht Bundeskanzler Merz heute im Bundestag. Eigentlich geht es in der Generaldebatte heute um den Etat des Kanzleramts. Traditionell nutzt die Opposition die Debatte aber für scharfe Kritik an der Regierung. Merz wird heute wohl auch Stellung zu seinen Reformplänen nehmen. Die SPD hatte zuletzt Nachbesserungen gefordert, zum Beispiel bei der geplanten Rentenreform. Im Handelsstreit zwischen den USA und Kanada geht es Schlag auf Schlag. Bisher hatten beide Seiten nur Zölle erhöht. Nun verbietet Washington, bestimmte kanadische Produkte generell in die USA einzuführen. Dazu gehören Motorräder, einige Milchprodukte sowie Bier, Wein, Wodka und Schnaps. Das Verbot soll ab Ende des Monats gelten. Erst gestern waren neue kanadische Gegenzölle auf US-Produkte wie Stahl, Haushaltsgeräte und Elektronik in Kraft getreten. Norwegen nimmt Abschied von König Harald V. Er war vergangenen Monat im Alter von 89 Jahren gestorben. Am Mittag wird der Sarg in einem feierlichen Trauerzug vom Schloss zum Dom in Oslo gebracht. Anschließend wird der verstorbene König im Mausoleum auf der Festung Akershus beigesetzt. Zu der Zeremonie werden zahlreiche andere Königshäuser und Staatsoberhäupter erwartet, unter anderem auch Bundespräsident Steinmeier. Gute Nachricht für Eltern und Kinder. Hier in Berlin bekommen die Schülerinnen und Schüler künftig einen Schülerausweis, der gleichzeitig ein kostenloses BVG-Ticket ist. Eltern müssen also nicht mehr extra ein Schülerticket beantragen. Die Ausweise sollen künftig von der BVG an die Schulen versandt und dann an die Kinder verteilt werden. Bildungssenatorin Günther Wünsch will das neue Angebot heute Vormittag vorstellen. Die zerstörte Regenbogenbank an der CSD-Gedenkstätte im Tiergarten wird ersetzt. Kommenden Montag soll eine neue Bank aufgestellt werden, sagt der Bezirk. Außerdem kann der aufgestellte Ahornbaum wohl gerettet werden. Unbekannte Täter hatten die Bank vor gut einer Woche zerstört. Am vergangenen Wochenende wurde dann noch der Baum aus der Erde gerissen. Borussia Dortmund ist erfolgreich in die neue Saison der Fußball Champions League gestartet. Dortmund gewann gegen den FC Villarreal mit 3:2. Außerdem stehen die deutschen Basketballerinnen bei der Heim-WM in Berlin im Viertelfinale, dank eines 94:56 Siegs gegen Südkorea. Im Viertelfinale trifft die deutsche Mannschaft morgen auf Europameister Belgien. Und soweit das Neueste aus der Flux FM Nachrichtenredaktion.
3: Dankeschön. Wir schauen aufs Wetter. Draußen recht angenehm, weil die Luftfeuchtigkeit recht hoch ist. 19 Grad aktuell, 20 Grad und heute die Spitze. Dazu eher wenig Sonnenschein, dafür viele Wolken, Regen, vielleicht mal Nieseltropfen, aber viel soll da wirklich nicht runterkommen. Vielleicht bleibt es auch einfach trocken. Morgen dann mehr Sonnenschein und am Freitag auch.
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3: Zeit für einen kleinen Kaffee oder einen Tee. Wir begleiten euch mit den Arkells. Der Song heißt Ride. Am Mikrofon für euch Martin Gerz. 7:03 Uhr, 100,6 Flux FM. Moin.

Twin Shadow, 5 Seconds auf 100,6 Flux FM. Guten Morgen, es ist 7.11 Uhr. 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Und wir hören rein bei Vaja Project, Bleeding Gold.

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0: Lord mit Shapeshifter auf 100,6 Flux FM. Guten Morgen.
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0: Es ist 7.21 Uhr und es gibt was Neues von den Fountains DC. Der neue Song heißt Marianne. Guten Morgen.

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0: Die höchste Eisenbahn, was machst du dann auf 100,6 Flux FM? Es ist gleich 7.30 Uhr und wir schauen jetzt auf die Themen und Termine des Tages.
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0: Die Plakate habt ihr wahrscheinlich schon überall in der Stadt gesehen. Heute beginnt die Berlin Art Week. Bis einschließlich Sonntag bekommt ihr in Galerien, Museen, Projekträumen, Privatsammlungen und Messen einen Einblick in das zeitgenössische internationale Kunstschaffen. Über 100 Veranstaltungsorte machen unsere Stadt dann zum Epizentrum der Kunst. Es gibt auch viele geführte Touren, zum Beispiel zu Fuß durch Kreuzberg. Und wenn wir schon bei Kunst und Kreuzberg sind, dann machen wir monothematisch weiter. Heute wird die Ausstellung Kreuzberg – Kunst und Migration seit 1960 eröffnet. Dort werden Werke zum Thema Arbeitsmigration unter anderem aus Film, Malerei und Fotografie gezeigt, die den Blick auf die Lebenswirklichkeiten auch nach der nachfolgenden Generation richten. Das Ganze von heute an im Gropiusbau. Und dann noch zum Sport. Die Basketball-WM der Frauen ist ja in Berlin und unsere deutsche Mannschaft ist mittlerweile richtig gut in Fahrt gekommen. Gestern Abend gab es den nächsten deutlichen Sieg gegen Südkorea. Unser rasender Reporter Ron Stocklers hat Nationalspielerin Leonie Fiebig nach dem Spiel das Mikrofon vor die Nase gehalten und gefragt, wie es sich jetzt gerade anfühlt, im Viertelfinale zu stehen. Das ist immerhin das beste Ergebnis seit der Wiedervereinigung.
3: Ja, total surreal, ehrlich gesagt. Ich weiß auch gar nicht, ob wir überhaupt schon ein Team mit 40 geschlagen haben. Ich glaube, man hat einfach heute gesehen, wie konzentriert alle sind, wie viel Spaß wir auf dem Feld zusammen haben und wenn wir den Ball gut verteilen, wie involviert alle sind.
0: Am Donnerstag trifft die deutsche Mannschaft dann auf Europameister Belgien. Das wird auf jeden Fall eine harte Nuss. Mehr zur Basketball-WM der Frauen hört ihr dann weiter hier auf Flux FM. Und zum Schluss der Agenda noch ein Geburtstag. Der King of Soul, Otis Redding, wäre heute 85 geworden. Wir feiern ihn mit Sitting on the Dock of the Bay.

gerade mal 26 Jahre alt geworden und trotzdem trägt er den Beinamen King of Soul. Otis Redding wäre heute 85 geworden und dieser Song hier, Sitting on the Dock of the Bay, ist übrigens der erste Song der Geschichte, der posthum veröffentlicht wurde und als Nummer 1 dann in die Charts eingestiegen ist. Mega Story. Lola Young macht jetzt hier weiter auf 100,6 Flux FM from down here.

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1: Anthony Schmirek, Flight Simulator auf 100,6 Flux FM, 7.43 Uhr.
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1: Im Hau geht's gerade um weibliche Wut. Die Berliner Künstlerin Sophia Süßmilch bringt dort ihre erste Theaterarbeit auf die Bühne. Etwas Schreckliches wird passieren, die Menschenfresserin. Es geht um weibliche Körper als Objekte zum Anschauen, Bewerten und Begehren. Und wenn daraus Wut entsteht, wird die oft gar nicht ernst genommen. Da setzt die Menschenfresserin an, sie verschlingt andere Menschen und stellt damit die gewohnten Rollen auf den Kopf. Dazu kommen Tanz, Schauspiel, Musik und jede Menge ziemlich schräge Momente. Premiere ist am Samstag, also am 12. September im Hau 1. Weitere Vorstellungen gibt es dann am 13., 15. und 16. September. 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

Was für ein toller neuer Song von Jordan Rakai. Enemies auf 100,6 Flux FM, 7.53 Uhr. Und Jordan Rakai bringt bald auch ein neues Album raus. Das kommt dann Ende Oktober und Anfang des nächsten Jahres. Und zwar am 31. März spielt er hier in Berlin und zwar im Huxleys. Wisst ihr Bescheid? Wir machen weiter mit richtig guter Musik von Jungle und Girl in Red. New Love hört ihr jetzt hier zum Wachwerden auf 100,6 Flux FM. Und dann gibt's das Nachrichten-Update.

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2: 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Nach der Sachsen-Anhalt-Wahl treffen Bundeskanzler Merz und die AfD-Spitze heute im Bundestag aufeinander. Die Opposition nutzt die Generaldebatte traditionell für scharfe Kritik an der Regierung. Merz wird in der Debatte wohl aber nicht nur Stellung zum AfD-Wahlerfolg nehmen, er muss auch erklären, wie es mit seinen Reformplänen weitergeht. Der Koalitionspartner SPD hatte zuletzt Nachbesserungen, etwa bei der Rentenreform, gefordert. Bisher ging es nur um höhere Zölle. Jetzt erreicht der Handelsstreit zwischen den USA und Kanada eine neue Stufe. Washington verbietet, dass zahlreiche kanadische Produkte in die USA eingeführt werden. Dabei geht es unter anderem um Motorräder, einige Milchprodukte sowie Bier, Wein, Wodka und Schnäpse. Die Waren sollen ab Ende des Monats nicht mehr in die Vereinigten Staaten eingeführt werden dürfen. In der norwegischen Hauptstadt Oslo wird heute Mittag der verstorbene König Harald V. beigesetzt. Zu der Zeremonie werden auch zahlreiche andere Königshäuser und Staatsoberhäupter erwartet, unter anderem Bundespräsident Steinmeier. Am Mittag wird der Sarg in einem feierlichen Trauerzug vom Schloss zum Dom in Oslo gebracht. Anschließend wird der verstorbene König im Mausoleum auf der Festung Akershus beigesetzt. Berlins Schülerinnen und Schüler bekommen künftig einen Schülerausweis, der gleichzeitig ein kostenloses BVG-Ticket ist. Bildungssenatorin Günther Wünsch will das neue Angebot heute Vormittag vorstellen. Die Schülerausweise sollen künftig durch die BVG an die Schulen versandt und dann verteilt werden. Positiv für Eltern, sie müssen künftig nicht mehr zusätzlich ein Schülerticket beantragen und die Schulen müssen die Schülerausweise nicht mehr ausstellen bzw. verlängern. Die zerstörte Regenbogenbank im Tiergarten soll kommenden Montag ersetzt werden, das sagt der Bezirk. Die Bank war nach dem CSD-Anschlag aufgestellt und vor gut einer Woche von unbekannten Tätern zerstört worden. Außerdem kann der aufgestellte junge Ahornbaum wohl gerettet werden. Er war vergangenes Wochenende von Unbekannten aus der Erde gerissen worden. Borussia Dortmund ist mit einem Sieg in die Fußball-Champions-League-Saison gestartet. Der BVB gewann gegen den FC Villarreal aus Spanien mit 3:2. Außerdem stehen die deutschen Basketballerinnen bei der Heim-WM in Berlin im Viertelfinale. Das Team gewann am Abend in der Uber-Arena das Qualifikationsspiel gegen Südkorea mit 94:56. Nächster Gegner im Viertelfinale sind morgen die Belgierinnen. Und soweit das Neueste aus der Flux FM Nachrichtenredaktion.
3: Dankeschön. Aktuell sind wir bei 18 Grad. 19, 20 Grad ist heute maximal drin. Dazu viele Wolken unterwegs. Ab und zu zeigt sich doch mal ein kleiner Sonnenstrahl. Aber viel Sonne sehen wir heute nicht. Morgen sieht das schon wieder anders aus. Da gibt's dann einen Mix aus Sonne und Wolken bei maximal 18 Grad.
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3: Reingerutscht in den neuen Tag. Es ist ein Mittwoch. If you wanna. Von den Vaccines hören wir uns jetzt an zum Wachwerden. 8:03 Uhr. Am Mikrofon Martin Gerz. Moin.

Portugal the Man mit Dummy auf 100,6 Flux FM. Es ist 8.08 Uhr und heute ist ja Mittwoch, also ist Bergfestzeit bei uns unten im Fluxbau. Bedeutet, auf der Bühne stehen wieder Menschen, die richtig gute Musik machen. Das Ganze ist umsonst, also der Eintritt ist frei. 18 Uhr gehen heute die Türen auf und die erste Band steht schon um 18.30 Uhr auf der Bühne. Also heute lohnt es sich, sehr früh da zu sein. Kommt vorbei, immer wieder mittwochs, das Bergfest bei uns unten im Fluxbau. Wir machen weiter mit Claire Rosencrantz und dem Song Rocket.

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Ganz wundervoll. Versace mit Rennfahrer hier auf 100,6 Flux FM und bald auch in Berlin am 22. Oktober live im Schokoladen. Sowieso ein Club, den man unterstützen kann. Ein schnuckeliger Laden. Es ist 8.17 Uhr und hier geht's weiter mit Chapel Rowan, Good Luck Babe. Kommt gut raus aus den Federn. Schönen Start in diesen Mittwoch.

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Kites mit Believing auf 100,6 Flux FM. Es ist 8.23 Uhr. Jede Woche haben wir ein neues Album der Woche. Das kommt jetzt von Paris Paloma. Und nach nur einem Song, der so circa 5 Minuten geht, sagen wir euch dann auch, wie ihr das Vinyl von Paris Paloma gewinnt. Hier sind Outkast mit Roses.

0: Podcast mit Roses auf 100,6 Flux FM. Es ist 8.30 Uhr und so ein bisschen Sonnenschein kommt dann ja doch noch raus.
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0: Die Britin Paris Paloma hat einen Bachelor in Kunstgeschichte und nach ihrem Abschluss hat sie sich gedacht, na, ich mach doch lieber Musik. Absolut verständlich, denn wenn die große Leidenschaft so hart pocht, dann muss man der natürlich nachgeben. Aber ihr Studium hilft ihr trotzdem weiter, denn ihre Songs sind oft inspiriert von alter Mythologie, von Literatur, Filmen und natürlich auch Popgeschichte. Ihr neues Album heißt The Fatal Flaw und Musikredakteur Micha Gehrig stellt es uns vor.
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3: Mit ihrem Debütalbum Cacophony hat sich Paris Paloma einen Namen gemacht als eine der talentiertesten Songwriterinnen ihrer Generation. Popmusik, die großen Gefühle nicht platt verhandelt, sondern Raum für Tiefe lässt. Das trifft auch auf den Nachfolger The Fatal Flaw zu.

0: Ihren Durchbruch schafft die Britin noch vor ihrem ersten Album. Mit der feministischen Kampfeshymne Labour wird sie schlagartig bekannt, bekommt aber auch viel Gegenwind.
1: Ich habe eine Menge Hass für Labour abbekommen. Männer haben sich darüber aufgeregt und geschrieben, Männer sind in der Krise, Männer vereinsamen, Männer haben eine höhere Selbstmordrate, Männer müssen in den Krieg, Männer arbeiten 16 Stunden. Aber das sind alles Ergebnisse des Patriarchats, gegen das ich kämpfen will. Diese Männer unternehmen nichts gegen die Gewalt, die ihnen widerfährt, bis eine Frau über die Gewalt spricht, die sie erfährt.
0: Dabei postuliert Paris Paloma keinen platten Männerhass. Auch nicht auf der neuen Platte. Im Song Good Boy will sie Männer im Kampf gegen das Patriarchat ins Boot holen. In Pyrrhus, angelehnt an die gewaltvolle Geschichte des griechischen Königs, zeigt sie Kontinuitäten von der Antike bis heute.
1: Pyrrhus war mal ein kleiner, sanfter Junge, aber seine Mutter musste mit ansehen, wie das Patriarchat und Krieg ihn vereinnahmten. Und genau damit müssen Mütter weltweit auch heute leben, wenn ihre Kinder von der Manosphere indoktriniert werden. Über all die Zeit haben wir nicht kapiert, wie zerstörend und gewaltvoll das alles ist. Ich will, dass wir einen Weg finden, das zu verhindern, das zu ändern.

0: Doch auf The Fatal Flaw geht es nicht nur um den feministischen Kampf oder das Patriarchat. Es geht um Liebe, um Beziehungen, ums Verletzlichsein. Kurz gesagt, es geht um große Gefühle jeglicher Art.
1: Erst wenn man sich an die Gefühle herantraut, die man sonst wie in Pandoras Box verschlossen hält und sie nicht runterschluckt, fühlt man sich wirklich menschlich. Ich schreibe als Frau über Liebe, aber trotzdem sollen die Songs sich wirklich groß anfühlen. Songs für große Hallen, in denen riesige Gemälde hängen, an denen man vorbeiläuft. Die Leute sollen sich beim Hören dieser Songs ihrer Gefühle bewusst werden.

0: Die Emotionen, sie packen einen am Ende von The Fatal Flaw auf jeden Fall. Paris Paloma liefert viel Stoff zum Nachdenken, zum Aufregen, zum Dazulernen. Verpackt in wunderbare Popsongs, die den Pomp nicht scheuen, aber trotzdem catchy sind.
1: Das neue Album von Paris Paloma heißt The Fatal Flaw, ist unser Album der Woche und das gibt es zu gewinnen auf fluxfm.de und in unserer Flux Music App als Vinyl natürlich. Und wir hören rein, Paris Paloma, Rothko. Es ist 8:34 Uhr. Guten Morgen.

Olivia Rodrigo, The Cure auf 100,6 Flux FM. Es ist 8.43 Uhr und ich habe gerade etwas ganz Wundervolles gelesen. Und zwar, dass in den vergangenen Tagen hier in den Berliner Schulen die Juniorwahl Kids stattgefunden hat. Und zwar sind da die Kinder aufgerufen, eben Wahlzettel abzugeben und Parteien zu wählen. Der Landeswahlleiter Stefan Bröchler war gestern höchst selbst als Wahlbeobachter unterwegs und meinte dann im Nachgang, aus wahlorganisatorischer Sicht ist alles ganz vorbildlich gelaufen. Und der Clou an der ganzen Sache ist, dass die Kids nicht die gängigen Parteien wählen, sondern dass sie sich vorher selber Parteien auswählen und ausdenken. Und da sind wirklich sehr süße Sachen bei rausgekommen. Zum Beispiel die Klassenfahrtpartei, die KFP, die sich für eine kostenlose Klassenfahrt pro Jahr einsetzt. Oder auch die Powernap-Partei, die PNP, die einfach mehr Ruhe fordert. Also vor der großen Berlin-Wahl am 20. September wird hier auch schon einiges geboten. Und falls ihr für die Berlin-Wahl irgendwie noch nicht so ganz sicher seid, dann checkt den Wahl-O-Mat aus. Da kann man eine ganz gute Tendenz rausfinden, wo man denn eigentlich politisch so steht. Wisst ihr Bescheid? Einfach wahl-o-mat.de. Hier sind die James Hunter Six mit Baby Hold On.

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0: Angels aus Österreich mit Lavender auf 100,6 Flux FM. Es ist 8.51 Uhr. Heute gibt es einen Mix aus Sonne und Wolken, wobei mehr Wolken unterwegs sind. Gar nicht mehr so warm wie gestern, sondern heute maximal 20 Grad.
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0: Das Indie-Rock-Duo Blood Red Shoes ist wieder am Start. Live machen die Spaß, auf Platte auch. Deshalb hier der neue Song Useless Sentiment. Blood Red Shoes auf 100,6 Flux FM.

The Submarines, You, Me and the Bourgeoisie. Um 8.58 Uhr, ein Song noch vor den Flux FM Nachrichten, kommt von Jesse Reyes und heißt Psilocybin in Daisies. Guten Morgen.

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1: 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Mit Sebastian Pasotti. Im Bundestag kommt es in der Haushaltswoche heute zur Generaldebatte. Dabei geht es eigentlich um den Etat des Kanzleramts. Traditionell nutzt die Opposition die Debatte aber für scharfe Kritik an der Regierung. Ein großer Punkt in der Debatte dürfte der AfD-Wahlerfolg in Sachsen-Anhalt werden. Bundeskanzler Merz wird wohl aber auch Stellung zu seinen Reformplänen beziehen. Die SPD hatte zuletzt Nachbesserungen gefordert, zum Beispiel bei der geplanten Rentenreform. Im Handelsstreit zwischen den USA und Kanada geht es Schlag auf Schlag. Bisher hatten beide Seiten nur Zölle erhöht. Nun verbietet Washington, bestimmte kanadische Produkte generell in die USA einzuführen. Dazu gehören Motorräder, einige Milchprodukte sowie Bier, Wein, Wodka und Schnaps. Das Verbot soll ab Ende des Monats gelten. Erst gestern waren neue kanadische Gegenzölle auf US-Produkte wie Stahl, Haushaltsgeräte und Elektronik in Kraft getreten. Norwegen nimmt Abschied von König Harald V. Er war vergangenen Monat im Alter von 89 Jahren gestorben. Am Mittag wird der Sarg in einem feierlichen Trauerzug vom Schloss zum Dom in Oslo gebracht. Anschließend wird der verstorbene König im Mausoleum auf der Festung Akershus beigesetzt. Zu der Zeremonie werden zahlreiche andere Königshäuser und Staatsoberhäupter erwartet, unter anderem auch Bundespräsident Steinmeier. Gute Nachricht für Eltern und Kinder. Hier in Berlin bekommen die Schülerinnen und Schüler künftig einen Schülerausweis, der gleichzeitig ein kostenloses BVG-Ticket ist. Eltern müssen also nicht mehr extra ein Schülerticket beantragen. Die Ausweise sollen künftig von der BVG an die Schulen versandt und dann an die Kinder verteilt werden. Bildungssenatorin Günther Wünsch will das neue Angebot heute Vormittag vorstellen. Die zerstörte Regenbogenbank an der CSD-Gedenkstätte im Tiergarten wird ersetzt. Kommenden Montag soll eine neue Bank aufgestellt werden, sagt der Bezirk. Außerdem kann der aufgestellte Ahornbaum wohl gerettet werden. Unbekannte Täter hatten die Bank vor gut einer Woche zerstört. Am vergangenen Wochenende wurde dann noch der Baum aus der Erde gerissen. Borussia Dortmund ist erfolgreich in die neue Saison der Fußball-Champions League gestartet. Dortmund gewann gegen den FC Villarreal mit 3:2. Außerdem stehen die deutschen Basketballerinnen bei der Heim-WM in Berlin im Viertelfinale, dank eines 94:56 Siegs gegen Südkorea. Im Viertelfinale trifft die deutsche Mannschaft morgen auf Europameister Belgien. Und soweit das Neueste aus der Flux FM Nachrichtenredaktion.
2: Dankeschön. Aktuell sind wir bei 17 Grad. 19, 20 Grad ist heute die Spitze, die erreicht wird. Dazu gibt es einen Mix aus Sonne und Wolken. Jetzt sieht es so aus, als ob doch ein bisschen mehr Sonnenschein tagsüber ist. Und der ganze Regen, der mal angesagt war, den wird es heute nicht geben. Morgen dann am Donnerstag noch ein bisschen mehr Sonnenschein und am Freitag auch.
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2: Angenehmes Wachwerden, es ist 9.03 Uhr. Musik gibt's von Roixop, Happy Up Here. Am Mikrofon für euch Martin Gerz, J100,6 Flux FM. Guten Morgen.

0: 9.08 Uhr, Girl and Girl, neue Musik hier auf 100,6 Flux FM. Der Song heißt Hell.
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0: Es ist wieder Mittwoch. Heute geht es um 18 Uhr los im Fluxbau. Die Türen öffnen schon um 18 Uhr. Eintritt ist wie immer frei. Dazu gibt es dann Berliner Mildes Lager. Für alle, denen das Feierabendpilzchen vielleicht manchmal ein bisschen zu herb ist, gibt es da jetzt eine angenehme, milde Variante. Ganz neu und zum Probieren beim Flux FM Bergfest. Und heute das Line-Up. Wow, wirklich viel los. Aura Blue spielen, dann Aisha, Tam ist noch mit am Start. Außerdem um 18.30 Uhr schon, also ganz kurz nachdem die Türen aufgehen, Lara Kay. Und die kommt aus Südafrika. Eine Singer-Songwriterin, die wir uns jetzt auch gleich anhören werden. Also kommt vorbei, es ist Wochenmitte, das muss gefeiert werden beim Flux FM Bergfest. Heute mit Aura Blue, Aisha und Tam, außerdem Lara Kay um 18.30 Uhr schon. Also seid früh da, es lohnt sich. Hier ist sie mit Stripes or Solids. Eintritt ist wie immer frei. 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

Musik hier aus der Nachbarschaft. Dendemann mit Gedankengut auf 100,6 Flux FM. Es ist 9.18 Uhr. Heute das Wetter nicht ganz so warm wie gestern, aber trotzdem angenehm. 20 Grad und auch ein bisschen Sonnenschein mit dabei. Also die Zeichen stehen auch wirklich auf gut. Charlie XCX macht hier weiter. Es ist 9.18 Uhr.

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chillige Musik aus dem Ende der 90er Jahre. Brand Van 3000 auf 100,6 Flux FM, Drinking in LA. Gleich reden wir über ein kleines Konzert, was hier bald stattfinden wird in unseren Redaktionsräumen oder auf der Flux FM Dachterrasse. Und zwar die Almost Monday kommen vorbei nächste Woche Dienstag. Und wir sagen euch gleich, wie ihr dafür Gästelistenplätze abstaubt. Vorher noch ein Song, Chloe Slater.

0: Chloe Slater, Mother Nature's Killing Spree auf 100,6 Flux FM. Es ist 9.30 Uhr.
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0: Gestern der große letzte Sommertag mit 27 Grad und Affenhitze. Es war richtig schön warm. Katja, was hast du Schönes gemacht?
2: Ich wäre so, so gerne gestern nochmal baden gegangen, aber ich habe gearbeitet.
0: Ja, gut, kann man ja auch mal machen. Ne? Irgendwer muss das Geld ja verdienen. Worauf ich hinaus will, ist, wir versuchen diesen Sommer ein bisschen länger hier in der Stadt zu halten und bringen nächste Woche Dienstag eine sehr, sehr sommerliche Band hier bei uns auf die Bühne bei Flux on Top, und zwar Almost Monday.
2: Ja, ich kann ja jetzt auch nochmal verraten, dass ich gestern deswegen so lange gearbeitet habe, weil ich Anträge geschrieben habe ans Wetteramt für gutes Wetter nächste Woche. Es ist auch immer ein Boost, ein Bürokram. Ne? Ja, du weißt ja selber, 34 ne? Seiten, bitte Sonne, bitte über 25 Grad. Mal gucken, ob es klappt.
0: Wusstest du, dass Keith Richards von den Rolling Stones immer bevor die ein Konzert spielen, einen Anti-Regentanz auf der Bühne aufführt?
2: Nö.
0: So am frühen Nachmittag.
2: Nee, wusste
0: dann
2: ich
0: tanzt
2: nicht.
0: Er da so rum wie ein Cherokee. Und also er hat sich das dann abgeguckt von ja. So einem Native-Stamm, und es scheint zu funktionieren. Ich glaube, so oft hat es in letzter Zeit bei dir nicht geregnet. Egal.
2: Okay, aber du hättest jetzt, oder du meinst es, ich hätte wahrscheinlich eher Keith Richards anrufen sollen, ob der nicht vorher auftauchen kommt. Die ganze bürokratische, den
0: Bringt
2: ganzen Mist nix. Hätte ich
0: du
2: mir
0: musst Keith
2: sparen
0: Richards
2: können.
0: Okay. Anfragen, genau.
2: Ja gut, mal sehen, ob wir den noch hierher bekommen. Auf alle Fälle werden wir bei Almost Monday nächsten Dienstag hier bei uns auf der Dachterrasse spielen zu Flux on Top Nummer 4. Wir verlängern also hoffentlich den Sommer nochmal, und Gerti, ich glaube nicht, dass das gestern der letzte große Sommertag war. Wir machen es uns einfach schön am nächsten Dienstag abends hier wieder bei uns auf der Terrasse, und es gibt wirklich sommerlichen San Diego, California Surf Pop. Die Herren kommen ja direkt aus Kalifornien, aus Südkalifornien, und sind auch in dieser ganzen Surf-Community groß geworden. Und ich finde, das hört man auch in der Musik, macht einfach gute Laune und wie gesagt, verlängert den Sommer nochmal schön. Und ihr dürft dabei sein, wenn ihr euch über fluxfm.de für die Gästeliste anmeldet. Das wird eine ganz, ganz tolle Sache. So ein richtig schöner Sundowner am nächsten Dienstag. Und wenn das Wetter eben doch nicht mitspielt und wenn wir Keith Richards doch nicht hierher bekommen, dann machen wir das eben hier bei uns in den Studios.
0: Ganz genau, so sieht das aus. Also fluxfm.de auschecken, Gästelistenplätze gewinnen. Falls das bei euch nicht klappen sollte, gibt es natürlich auch die Möglichkeit, einfach das Radio anzuschalten. 17 Uhr wird das dann Ganze hier live übertragen. Lecker Bierchen gibt es dann auch noch von der Berliner Bergbrauerei.
2: Logo.
0: Mit freundlicher Unterstützung dann auch noch von Fankly Backline. Und ja, danke Katja für deine Einblicke, was du hier alles für unsere Hörerinnen tust. Ja.
2: Bürokratie, Bürokratie, Bürokratie.
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Nächste Woche Dienstag bei uns live auf der Dachterrasse bei Flux on Top, Almost Monday, No Regrets hier auf 100,6 Flux FM. Wenn ihr dabei sein möchtet, dann auf fluxfm.de vorbeischauen. Dort gibt es Gästelistenplätze zu gewinnen oder dann nächste Woche Dienstag einfach um 17 Uhr das Radio einschalten. Wir übertragen das Ganze hier live bei uns. Chad Faker, No Diggity. Es ist 9:36 Uhr.

0: 9.42 Uhr, die Middle Kids mit Highlands auf 100,6 Flux FM. Schönen Start in den Tag.
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0: Mr. Otis Redding wäre heute 85 Jahre alt geworden. Der King of Soul ist leider viel zu früh verstorben mit gerade mal 26 Jahren und trotzdem trägt er diesen Namen King of Soul. Unfassbar, was der in relativ kurzer Zeit alles geschafft hat. Vorhin haben wir schon mal einen Song gespielt, The Dog of the Bay, und dazu muss man sagen, das war damals der erste Hit, der posthum eine Nummer 1 in den USA geworden ist. Sowas gab es vorher einfach noch gar nicht, und wir spielen uns jetzt einen Song, der schon sehr, sehr oft gesampelt wurde oder nachgespielt wurde, zum Beispiel von 5 Sterne Deluxe, da heißt er Willst du mit mir gehen, oder von den Black Crowes. Jetzt ist aber das Original dran. Otis Redding wäre heute 85 geworden, Hard to Handle.

Soul-Legende Otis Redding wäre heute 85 Jahre alt geworden. Hier Hard to Handle auf 100,6 Flux FM. Es ist 9.46 Uhr. Wir machen weiter mit Chanel, Lauren und Kurt the Friend. Carelessly Doomed.

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0: X and the Hatchet Man, Hotel Room auf 100,6 Flux FM. Guten Morgen, es ist Mittwoch, 9.53 Uhr.
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0: Gleich die Flux FM Nachrichten, davor die Liga der gewöhnlichen Gentlemen und hier ein ganz, ganz neuer Song von Josie Edwards, der heißt Chemical Light. Handverlesene Musik von unserer Musikredaktion. 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
2: Mit Sebastian Pasotti. Bundeskanzler Merz hat der AfD schwere Vorwürfe gemacht. In der Generaldebatte im Bundestag nannte Merz die AfD eine destruktive Kraft.
3: Was sie auszeichnet, ist eine Verachtung unserer demokratischen Institutionen und eine permanente persönliche Herabsetzung der Repräsentanten unseres Staates. Das ist das Merkmal ihrer Politik und das ist das Merkmal ihres politischen Handelns, meine Damen und Herren.
2: Merz warf AfD-Chefin Weidel außerdem vor, in ihrer Rede kein Wort über den Drohnenanschlagsversuch auf dem Flughafen Leipzig-Halle verloren zu haben. Die Bundesregierung macht Russland für die Tat verantwortlich. Bisher ging es nur um höhere Zölle. Jetzt erreicht der Handelsstreit zwischen den USA und Kanada eine neue Stufe. Washington verbietet, dass zahlreiche kanadische Produkte in die USA eingeführt werden. Dabei geht es unter anderem um Motorräder, einige Milchprodukte sowie Bier, Wein, Wodka und Schnäpse. Die Waren sollen ab Ende des Monats nicht mehr in die Vereinigten Staaten eingeführt werden dürfen. Heute, morgen und übermorgen kommt es zu Einschränkungen und Sperrungen rund um den Breitscheidplatz in Charlottenburg. Grund ist der Staatsbesuch des Präsidenten der Vereinigten Arabischen Emirate, Scheich Mohammed bin Zayed. Da er eine hohe Sicherheitsstufe hat, wird es einen großen Polizeieinsatz geben. Morgen wird sich der Scheich unter anderem mit Bundeskanzler Merz treffen. Ein Thema des Treffens könnten mehr Flugrechte für die Fluggesellschaft Emirates am BER sein. Auf der Bahnstrecke zwischen Berlin und Hannover müssen sich Fahrgäste ab kommenden Monat auf deutlich längere Fahrzeiten einstellen. Grund sind Sanierungsarbeiten bei Lehrte in Niedersachsen. Züge werden über Magdeburg und Braunschweig umgeleitet. Die Fahrzeit verlängert sich dadurch um 80 Minuten. Die Arbeiten sollen 14 Monate dauern bis Ende nächsten Jahres. Die zerstörte Regenbogenbank im Tiergarten soll kommenden Montag ersetzt werden, das sagt der Bezirk. Die Bank war nach dem CSD-Anschlag aufgestellt und vor gut einer Woche von unbekannten Tätern zerstört worden. Außerdem kann der aufgestellte junge Ahornbaum wohl gerettet werden. Er war vergangenes Wochenende von Unbekannten aus der Erde gerissen worden. Und soweit das Neueste aus der Flux FM Nachrichtenredaktion.
4: Dankeschön. 10:02 haben wir es. Wir schauen aufs Wetter. Blauer Himmel, Wolken, ab und zu mal ein paar mehr Wolken unterwegs. Aber der angesagte Regen für heute, der bleibt auf jeden Fall aus. Aktuell sind wir bei 17, 18 Grad. Maximal dann heute so 19, 20. Also viel kommt gar nicht mehr oben drauf. Morgen am Donnerstag mehr Sonnenschein und am Freitag auch.
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4: Am Mikrofon für euch Martin Gerz. Wunderschönen Start in diesen Tag.

Hotchip mit Hungry Child auf 100,6 Flux FM. Es ist 10:09 Uhr. Schönen Start in diesen Mittwochmorgen. Jetzt Musik von Sophie Royer.

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Das Banjo im Hintergrund ist einfach Gold wert. Back mit Sex Laws auf 100,6 Flux FM. Richtig gute Musik aus der Jahrtausendwende. Es ist 10.18 Uhr. Jetzt Musik von Good Neighbors und bei Flux um halb. Also in ein paar Minuten reden wir über die finale Staffel von Babylon Berlin. Ron Stocklers kommt dann hier gleich rein.

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0: Punching in a Dream. The Naked and Famous auf 100,6 Flux FM. Es ist 10.29 Uhr.
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0: Sie ist eine der wohl schillerndsten und teuersten deutschen Serien aller Zeiten, Babylon Berlin. Die kommende fünfte Staffel inklusive fünfte Staffel kommt jetzt raus, so ist es, inklusive soll die Show 175 bis 200 Millionen Euro gekostet haben. Ob das jetzt gut investiertes Geld ist, darüber sprechen wir mit Flux FM Serienchecker Ron Stocklers. Du hast schon vor dem Streaming-Start morgen reinschauen können. Worum geht's denn in der finalen Staffel?
2: Wer sich zurückerinnern will, in der ersten Staffel ging es 1929 los. Also schon Endphase der Weimarer Republik. Und jetzt sind wir mittlerweile angekommen, Anfang 1933. Hitler wird gerade Reichskanzler zu Beginn der Staffel. Die Nationalsozialisten greifen radikal nach der Macht. Und im Endeffekt ist es so, dass Babylon Berlin in dieser fünften finalen Staffel jetzt wirklich so in den Tagen zwischen der Machtübernahme und der Verabschiedung der sogenannten Ermächtigungsgesetzes im März 33 spielt. Ne? Komprimierter Zeitraum, sehr kompakt. Und eingebettet ist das Ganze dazu noch in einen Kriminalfall, der das Reich erschüttern könnte.
3: Dr. Forster hatte einen ziemlich bekannten Patienten. Er waltete das Lazarett für Kriegszitterer.
4: Des Reichskanzlers.
2: Ja, die Krankenakte des Reichskanzlers könnte rauskommen und Charlotte Ritter, die von Liv-Lisa Fries gespielt wird, ermittelt dann plötzlich auch darum. Gereon Rath, der taucht plötzlich ab und ist eigentlich verschwunden. Und hier ist es dann auch der Fall, dass diese Serie so einen wirklichen Full-Circle-Moment erlebt. Denn angefangen hat er das Ganze mal mit so einer Hypnoseszene. Und die wird jetzt wieder aufgegriffen, denn wie sich rausstellt, war das genau dieses Therapielazarett, was man da gemacht hatte, und Hypnose war da eben so ein Therapiemittel. Und während die einen jetzt versuchen, diese Akte irgendwie zu vertuschen, da wollen die anderen sie ans Licht bringen, denn der Reichskanzler in dem Fall ist Adolf Hitler und der könnte damit ja vielleicht auch gestürzt werden, sein eigener Mythos, was er doch für ein geiler Hecht und Kriegsheld war, gestürzt werden. Und das alles eben, während parallel die Nazis nicht nur ihre Macht ausbauen, sondern radikal auch ihre Gegner verfolgen.
0: Wie funktioniert das Ganze am Ende für Babylon Berlin selbst? Es ist ja das große Finale mit eben entsprechender Erwartungshaltung.
2: Ey, man muss ganz klar sagen, Babylon Berlin ist eine Serie der Superlative. Du hast schon gesagt, teuerste deutsche Serie aller Zeiten, fast 200 Millionen für diese dann fünf Staffeln, die man da ausgegeben hat, mehrere Millionen pro Folge, die das Ganze gekostet hat. Und dann guckt man sich das mal an, ne? Über die Staffeln hinweg, das waren rund 500 Drehtage, mehr als 500 Drehorte, mehr als 400 DarstellerInnen in relevanten Rollen, die da irgendwie im Laufe der Zeit mal zu sehen waren. Auch mit großen deutschen Namen einfach am Start, Lars Eidinger, Leonie Benisch, Volker Bruch, Liv-Lisa Fries, Christian Friedel und, ne? Sagenhafte 17.000 Komparsinnen waren über die Staffeln hinweg von der ikonischen Babylon-Berlin-Szene am Anfang, wo sie ja in dieser klassischen Weimarer Republik goldene 20er Bar rumtanzen mit hunderten Leuten, die da wild umherschrecken, bis jetzt auch zu Szenen auf Plätzen, wo Aufmärsche stattfinden. Ne? Das ist Wahnsinn. Dazu kommt aber natürlich auch die historische Parallele, die wir jetzt gerade erleben. Seit diese Show rauskommt, haben wir einen Aufstieg ehrlicherweise rechtsextremer Kräfte. Weltweit, aber auch hier in Deutschland. Aktueller könnte diese Show jetzt gerade nicht rauskommen, wenn wir zurückgucken auf eine rechtsextreme Partei, die auch in einen Landtag einzieht und diesen gefühlt gewinnt bei einer Wahl in Sachsen-Anhalt. Und das ist erschreckend und faszinierend zugleich, wie auch Schauspieler Christian Friedel zu mir gemeint hat, der seit Staffel 1 als Polizeifotograf Reinhold Gräf dabei ist.
5: Es ist faszinierend und abstoßend zugleich. Ja, und ich glaube, das macht den Erfolg auch von so einer Serie aus, die natürlich von Anfang an eben uns den Spiegel auch vorhält. Sehr unterhaltsam, sehr opulent und sehr vielschichtig. Aber eben auch so, wo man eben, wenn man diese Serie guckt, genauso wie den Film, den ich drehen durfte, The Zone of Interest, der ja genauso ein Film ist, wenn man den Film guckt und dann immer noch AfD wählt, dann hat man den Film nicht verstanden. Dann hat man auch das nicht verstanden, was die Kunst einem erzählen möchte. Oder man hat für sich entschieden, ich habe es verstanden, aber ich sehe die Wahrheit eben in diesem Weg.
2: Ja, zum Vergleich für The Zone of Interest, da spielt Christian Friedel Rudolf Höss und da ist er der Auschwitz-Kommandant, der dieses Konzentrations- und Vernichtungslager eben leitet und diese Maschinerie koordiniert. Und jetzt ist es so, diese Serie, sagt er ja auch, ne, wenn man das guckt und dann nicht sieht, was das bedeutet, wenn rechtsextreme Kräfte an die Macht kommen, dann hat man irgendwo nicht aufgepasst. Und jetzt ist es auch so, dass die finale Staffel zwar in diesen Untergang ganz klar hineinblickt. Wir wissen, was passieren wird in der Geschichte, in der Historie dieses Deutschen Reiches. Es ist aber vor allem eine Staffel, die vom Kampf für die Demokratie auch geprägt ist, ne? Mit Blick auf diese gesellschaftlichen, politischen Parallelen, die wir erlebt haben, ist es aber alles erschreckender, weil man erlebt eben, wie schnell eine Demokratie nicht nur stolpern, sondern vor allem gestürzt werden kann.
0: Morgen startet also die finale Staffel von Babylon Berlin zum Streamen in der ARD Mediathek. Kommende Woche folgt dann die TV-Ausstrahlung. Mehr zu 10 Jahren Arbeit an der Serie gibt es heute von 12 Uhr an bei Ron in der Sendung. Er spricht mit dem Trio Tom Tykwer, Achim von Boris und Hendrik Hendriksen. Die haben die Serie nicht nur entwickelt, sondern auch Regie geführt. Dankeschön, Ron.
2: Danke dir.

0: Imperatrice auf 100,6 Flux FM. Me da igual, so heißt der Song. Es ist 10.42 Uhr.
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0: Kommt aus Leipzig, ist Indie-Pop, manchmal auch ein bisschen rauer, nennt sich Shelter Boy. Und der gute Mann ist bald auf Tour. Und zwar am 4. November schon in der Kantine am Berghain. Wir präsentieren das Ganze und Gästelistenplätze gewinnt ja wie immer natürlich auf fluxfm.de und in unserer App. Es gibt auch eine neue EP zu feiern, die kommt dann im Oktober raus. Aus der Kalten wird sie heißen. Hier ist Shelter Boy mit Asche.

Soft Loft mit Wednesdays auf 100,6 Flux FM. Wunderschönen guten Morgen oder guten Tag vielmehr. Es ist 10.52 Uhr. Wir schauen nochmal ganz kurz auf das Wetter. Mehr Wolken heute unterwegs und auch gar nicht mehr so warm wie gestern. Gestern ja wahrscheinlich der wärmste Tag für eine ganze Weile mit 27 Grad, aber heute dann gerade mal maximal 20 Grad. Aber ab und zu scheint trotzdem mal die Sonne durch. Morgen am Donnerstag wieder etwas mehr Sonnenschein und am Freitag auch. Das sind noch ganz gute Aussichten. Wir machen jetzt weiter mit Sunbird und auch mit Ende. Der Song heißt Radar. Mein Name ist Martin Gerz. Ich bin erstmal raus für heute. Wir hören uns morgen früh weiter und ihr hört schon weiter Flux FM.

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2: Mit Sebastian Pasotti. Bundeskanzler Merz hat der AfD eine Verachtung der demokratischen Institutionen in Deutschland vorgeworfen. In der Generaldebatte im Bundestag warf er der AfD außerdem vor, eine so wörtlich ethnische Säuberung in Deutschland zu planen.
3: Wenn diejenigen, die in Deutschland arbeiten, das Land wieder verlassen müssen, weil sie Remigration auf ihre Fahne schreiben, dann kann das Handwerk in Deutschland nicht mehr arbeiten, dann arbeitet kein einziges Pflegeheim mehr, dann arbeitet kein einziges Krankenhaus in Deutschland mehr, dann ist keine einzige Gaststätte mehr zu betreiben in Deutschland. Das wäre das Ergebnis ihrer Remigrationspolitik.
2: AfD-Chefin Weidel sagte in ihrer Rede in Richtung des Kanzlers, seine Zeit sei abgelaufen. Die neuen US-Angriffe auf iranische Tanker treiben die Rohölpreise wieder in die Höhe. Der Preis für Rohöl der Sorte Brent ist heute wieder über 100 US-Dollar je Barrel gestiegen. Vor Beginn des Krieges lag der Rohölpreis bei etwa 70 Dollar pro Barrel. Steigt der Rohölpreis, wird tendenziell das Tanken und das Heizen mit Öl und Gas teurer. Bahnfahrgäste zwischen Berlin und Hannover brauchen bald deutlich länger. In gut 3 Wochen beginnen auf der Strecke Sanierungsarbeiten an Weichen, Gleisen und Oberleitungen. Züge werden umgeleitet. Die Fahrzeit verlängert sich dadurch um 80 Minuten auf fast 3 Stunden. Die Arbeiten dauern 14 Monate bis Ende nächsten Jahres. Autofahrer, Radfahrer, Fußgänger und BVG-Kunden müssen ab heute mit Einschränkungen rund um den Breitscheidplatz rechnen. Das Ganze bis einschließlich übermorgen. Grund ist der Staatsbesuch des Präsidenten der Vereinigten Arabischen Emirate, Scheich Mohammed bin Zayed. Er wird morgen unter anderem Bundespräsident Steinmeier und Bundeskanzler Merz treffen. Da der Staatsgast eine hohe Sicherheitsstufe hat, wird es vor allem im Regierungsviertel und am Breitscheidplatz viel Polizeipräsenz geben. Der neue Berliner Schülerausweis soll noch in diesem Schuljahr eingeführt werden. Das hat Bildungssenatorin Günther Wünsch heute Vormittag bei der Vorstellung des Ausweises gesagt. Die gute Nachricht, der Ausweis ist zugleich ein kostenloses BVG-Ticket. Eltern brauchen also künftig kein Schülerticket mehr beantragen. Und soweit das Neueste aus der Flux FM Nachrichtenredaktion. Das Wetter heute weiter meist wolkig, zwischendurch aber auch Sonne und meist trocken. Das Ganze bei Werten bis 21 Grad. Morgen ein Wechsel aus Sonne und Wolken, weiter meist trocken und etwas frischer bis zu 19 Grad.
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6: Und das heute am Dienstag mit Ron Stocklers. Schön, dass ihr dabei seid, ihr Lieben. Ich bin die nächsten 4 Stunden euer Begleiter durch die Mittagszeit hier im Flux FM-Programm. Wir legen los mit Simian Mobile Disco, Cruel Intentions.

0: Um 11 Uhr und gleich 9 Minuten sind es Juno hier auf 100,6 Flux FM, die Sterne von unten. 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
0: Bevor Almost Monday jetzt kommenden Dienstag bei uns auf der Dachterrasse spielen und ihr richtig dazu abshaken werdet, müssen wir uns für den Moment noch mit einem Track vom Band genügen. Aber der ist drauf auf der heute erschienenen Platte Thank God, It's Almost Monday. Hier für euch auf 100,6 Flux FM Almost Monday mit Super Prism.

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0: Um kurz vor 11:30 an diesem Dienstagvormittag ist das K-Flay aus dem Jahr 2015 Can't Sleep. Bevor wir jetzt gleich neue Musik von Mine haben, da habe ich die Info für euch, dass wir in knapp 10 Minuten über ein ganz spannendes, tolles Buch sprechen, das ihr ab sofort schmökern könnt, welches das genau ist und wie ihr das so womöglich auch noch gewinnen könnt. Dazu mehr bei Flux um 11:30.
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0: Ich hab's euch ja schon gesagt, wir hören jetzt Musik von Mine. Da ist letzten Freitag die neue Platte Killer erschienen und sie war, bevor dieses Album released wurde, ja auch schon bei uns zu Gast und hat ausführlich mit Kollege Matti Weck über die Platte und die Arbeit daran gesprochen. Und da meinte sie auch, sie brauche eine Art luftleeren Raum, um das alles irgendwie zu machen. Das ganze Album an sich, ihr Lieben, ist musikalisch ein bisschen reduzierter, persönlich offener und gesellschaftlich genauso wie eh und je. Sie guckt nämlich sehr intensiv hin, spricht Dinge an und macht das manchmal auch ein bisschen metaphorisch. Mine, großartige Musikerin, hören wir hier mit neuer Musik, Lichter aus.

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0: Mittwoch, der 9. September. Ihr hört Flux FM gerade mit Jungle und Sunshine.
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0: Die sogenannten goldenen 20er haben spätestens mit der Serie, sei es in Buch- oder auch TV-Form Babylon Berlin, ein richtig feines Revival erlebt. Inzwischen gibt's regelmäßig 20er-Jahre-Partys hier in der Hauptstadt und ganz, ganz viele Geschichten über diese Zeit. Seit kurzem auch eines über einen ihrer bekanntesten Komponisten, Friedrich Holländer. Wobei das Buch über ihn gleich zwei Besonderheiten hat. Es ist ein Bilderbuch, das sich vor allem an Kinder richtet, und es macht Musik. Geschrieben wurde das genauso betitelte Buch Friedrich Holländer von der Kinderbuchautorin Inka Pabst. Die ist bei den Berliner Vokaphonikern dabei, singt dort auch. Das ist eine Gruppe, die sich der Musik der goldenen 20er verschrieben hat. Und da lag ein Buch über Friedrich Holländer natürlich ziemlich nah.
2: Ich bin als Darstellerin einfach ein großer Fan von Friedrich Holländer, weil er einfach sowohl als Komponist als auch als Texter so unglaublich großartig war. Und mit meinem Ensemble haben wir auch eine Revue, die sich komplett ihm widmet, die Friedrich-Holländer-Revue. Und als ich dann mit meiner Verlegerin, also ich schreibe eben auch Kinderbücher unabhängig von Holländer, ihr davon von der Idee erzählt habe, war die ganz begeistert. Und wir müssen auch die jüngere Generation da an diese tolle Kultur und Kunst heranführen. Das war so mein Wunsch.
0: Falls ihr jetzt sagt, ey, Musik ist alles cool, aber bei den 20er Jahren bin ich jetzt nicht so dabei und Friedrich Holländer, never heard of him before, der war einer der prägendsten Komponisten, Kabarettisten und auch Liedtexter der Weimarer Republik. Mit oft politischen Chansons hat er das kulturelle Leben hier in Berlin geprägt. Darunter waren dann so provokante Tracks wie Raus mit den Männern aus dem Reichstag oder die Anti-Nazi-Satire An allem sind die Juden schuld. Außerdem schrieb er das Lied, das Marlene Dietrich zum Weltstar machte, Ich bin von Kopf bis Fuß auf Liebe eingestellt. Und nach diesem Song ist auch das Buch benannt, wie uns in diesem Fall Inka Pabst erzählt hat.
2: Das Besondere an diesem Buch ist, abgesehen davon, dass es ganz besondere Illustrationen sind, in die Illustrationen wurden QR-Codes reingearbeitet. Und über diese QR-Codes kommt man auf die Webseite von meiner Band, Berliner Vokaphoniker heißen wir. Und da kann man sich so ein paar Lieder anhören. Das ist also wirklich ein musikalisches Buch im wahrsten Sinne.
0: Sagt Inka Pabst, Autorin von Kopf bis Fuß auf Liebe eingestellt. Illustriert wurde das Ganze übrigens von Hendrik Jonas. Es ist im Tulipan Verlag erschienen und kostet 22 Euro. Oder vielleicht auch gar nichts, denn ihr könnt das Ganze gewinnen. Schreibt uns auf fluxfm.de/win den Betreff Holländer in die Kommentarspalte und mit ein bisschen Glück bekommt ihr dieses Buch nach Hause geschickt. Ja, und ein bisschen mehr goldene 20er und leider aber auch das Ende der Weimarer Republik besprechen wir in der nächsten Stunde, das teaser ich hier schon mal an, denn ich hatte das Regie-Trio und Entwickler-Trio der Serie Babylon Berlin zum Gespräch. Tom Tikwer, Achim von Boris und Hendrik Höndlögen. Wir haben uns unterhalten über die finale Staffel der Serie, die morgen zum Streamen erscheint. So, und jetzt nochmal zurück zum Buch Von Kopf bis Fuß auf Liebe eingestellt. Wir hören hier Marlene Dietrich mit ihrer Version des von Friedrich Holländer komponierten Tracks.

0: Nicht wundern, ihr habt am Rundfunkempfänger nicht zu weit gedreht. Ihr seid immer noch bei 100,6 Flux FM. Das war Marlene Dietrich mit Ich bin von Kopf bis Fuß auf Liebe eingestellt. Wieso haben wir diese Nummer gehört? Es gibt ein Buch, das genau diesen Titel trägt. Es widmet sich dem Komponisten Friedrich Holländer, der die Nummer geschrieben hat. Ihr könnt das Buch gewinnen, habe ich euch auch erzählt. Dazu einfach fluxfm.de/win auschecken und mit dem Betreff Holländer in der Kommentarspalte euren Namen in den Lostopf werfen.
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0: Ja, und wie könnte man passender so einen richtig radikalen musikalischen Shift hinlegen, indem man von Chanson zu Hip-Hop wechselt? NWA aus dem Jahr 1988 jetzt für euch. Express Yourself.

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Um kurz vor 12 ein Sound, den ihr dieses Jahr noch live in Berlin, genauer gesagt hier in Kreuzberg im Lido erleben könnt. Das war ein Westside Cowboy mit Kickstones. 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Gästelistenplätze räumt ihr ab auf fluxfm.de und in der Flux Music App. Kurz vor 12 heißt außerdem auch, dass es für euch gleich ein Nachrichtenupdate gibt. Dann mit allem, was gerade wichtig ist, aus Berlin, Deutschland, Brandenburg, der Welt. Ihr versteht, die wichtigsten News vom Globus Erde, hier um 12 Uhr. Auf dem Weg dahin noch ein paar Songs, Jakoto zum Beispiel, Without You.

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2: Mit Sebastian Pasotti. Bundeskanzler Merz hat der AfD schwere Vorwürfe gemacht. In der Generaldebatte im Bundestag nannte Merz die AfD eine destruktive Kraft.
3: Was sie auszeichnet, ist eine Verachtung unserer demokratischen Institutionen und eine permanente persönliche Herabsetzung der Repräsentanten unseres Staates. Das ist das Merkmal ihrer Politik und das ist das Merkmal ihres politischen Handelns, meine Damen und Herren.
2: Merz warf AfD-Chefin Weidel außerdem vor, in ihrer Rede kein Wort über den Drohnenanschlagsversuch auf dem Flughafen Leipzig-Halle verloren zu haben. Die Bundesregierung macht Russland für die Tat verantwortlich. Der Ölpreis ist wieder deutlich gestiegen. Ein Barrel der Sorte Brent verteuerte sich heute kurzzeitig auf über 100 US-Dollar. Das ist das erste Mal seit etwa 2 Monaten, dass diese Marke wieder überstiegen wurde. Hintergrund ist, dass die USA und der Iran sich in den vergangenen Tagen wieder vermehrt attackiert hatten. Unter anderem zerstörte die US-Armee mehrere iranische Tanker. Auf der Bahnstrecke zwischen Berlin und Hannover müssen sich Fahrgäste ab kommenden Monat auf deutlich längere Fahrzeiten einstellen. Grund sind Sanierungsarbeiten bei Lehrte in Niedersachsen. Züge werden über Magdeburg und Braunschweig umgeleitet. Die Fahrzeit verlängert sich dadurch um 80 Minuten. Die Arbeiten sollen 14 Monate dauern bis Ende nächsten Jahres. Heute, morgen und übermorgen kommt es zu Einschränkungen und Sperrungen rund um den Breitscheidplatz in Charlottenburg. Grund ist der Staatsbesuch des Präsidenten der Vereinigten Arabischen Emirate, Scheich Mohammed bin Zayed. Da er eine hohe Sicherheitsstufe hat, wird es einen großen Polizeieinsatz geben. Morgen wird sich der Scheich unter anderem mit Bundeskanzler Merz treffen. Ein Thema des Treffens könnten mehr Flugrechte für die Fluggesellschaft Emirates am BER sein. Noch in diesem Schuljahr soll der neue Berliner Schülerausweis eingeführt werden. Das hat Bildungssenatorin Günther Wünsch heute Vormittag bei der Vorstellung gesagt. Aktuell wird der neue Ausweis noch an 10 Berliner Schulen getestet. Der neue Schülerausweis ist gleichzeitig ein kostenloses BVG-Ticket. Es braucht also kein extra Schülerticket mehr. Und soweit das Neueste aus der Flux FM Nachrichtenredaktion. Das Wetter heute weiter meist wolkig, zwischendurch aber auch Sonne und meist trocken. Das Ganze bei Werten bis 21 Grad. Morgen ein Wechsel aus Sonne und Wolken, weiter meist trocken und etwas frischer bis zu 19 Grad.
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4: Und das nach diesem News-Update mit Ron Stocklers. Schön, dass ihr dabei seid, ihr Lieben. Wir haben es 12.03 Uhr und in 3 Minuten, da wandeln wir zurück ins Jahr 1933. Dort spielt nämlich die finale 5. Staffel der Serie Babylon Berlin. Und ich habe mich mit den 3 Verantwortlichen hinter der Show, Tom Tikwa, Achim von Boris und Henk Höndlücken, unterhalten über die Show und die Entstehungsgeschichte. Dazu mehr nach Holly Humberstone, Cruel World.

0: Um kurz nach 12 ist das Holly Humberstone hier auf Lux FM, gehört mit Cruel World. Ja, und wir widmen uns jetzt einer der wohl schillerndsten und teuersten deutschen Serienproduktionen aller Zeiten, Babylon Berlin. Morgen, am Donnerstag, erscheint die finale Staffel bereits in der ARD-Mediathek. Nächste Woche gibt es die TV-Ausstrahlung. Und für mich war das ein guter Moment, mich mal mit den dreien hinzusetzen, die sich das Ganze für die TV-Adaption ausgedacht haben. Tom Tykwer, Achim von Boris und Hendrik Handlögten. Wir haben uns unterhalten, unter anderem auch darüber, wie das war. Über 10 Jahre Arbeit in so ein Projekt zu stecken.
1: Wie fühlt es sich an, zu wissen, jetzt sind wir am Ende dieser Reise angekommen?
2: Ja, also es ist ein bisschen die Entdeckung der Langsamkeit. Es hat natürlich mit unserem Arbeitsprozess zu tun, ne? Dass wir selber schreiben und inszenieren, schneiden. Das dauert ja dann immer fast ein Jahr jeweils. Also insofern waren wir schon immer die Langsamsten in dem Serienhimmel. Und tatsächlich kriegt man auch immer in den Kommentaren, wenn man die Trailer sieht, dann irgendwie, ach, die gibt's noch, endlich. Und ich habe so lange drauf gewartet und so weiter, ja. Ich bin froh und zufrieden und irgendwie entspannt, was diese letzte 8 Folgen anbetrifft und glaube, sagen zu können, dass wir ein würdiges Finale dann doch nochmal hingekriegt haben. Also würdig zu den 40 Folgen davor.
1: Würdet ihr zustimmen, eingehen, was ergänzen?
3: Ich kann es irgendwie noch nicht so ganz sagen. Ich muss jetzt erstmal da mit den Leuten sitzen und das gucken. So, wir haben ja auch ein paar Premieren. Das ist für mich immer dann der Moment, wo ich dann weiß, was ich habe und wie es mir damit geht. Aber grundsätzlich ist es eher so, das ist halt so eine riesige Reise. Und das irgendwie ist das Interessante für mich am Serie drehen, oder für uns wahrscheinlich alle gewesen, dadurch, dass man selber auf so eine lange Reise geht, und das mit den Jahren, das merkt man zwar einerseits oder irgendwelchen Pausen, aber gleichzeitig ist man ja immer drin in diesem komischen Zug und auch immer im Kopf da drin und immer an den Figuren. Und dadurch ist eigentlich also sozusagen die eigene Genese ist einfach nur eine parallele Erzählung zu der Genese der Figuren. Also wie die was begreifen auch. Und ich weiß auch nicht, ich habe das Gefühl, ich habe es auch jetzt erst begriffen, was wir hier machen. Und die Figuren haben es, glaube ich, auch erst jetzt begriffen, in was für eine Zeit sie da gefeuert wurden und wie sie sich dazu stellen und was sie für eine Position dazu haben. Also ich finde es ganz schön, dass man sich so vorstellt, dass man mit denen das lernt, was es ist.
1: Mit Blick auf diese lange Reise, es fällt gerade schon so die Wortwahl, das ist ja immer irgendwo im Kopf dabei. Wenn man dann aber guckt, ne, über 40 Folgen, mehr als 10 Jahre von Charakterentwicklung, Entstehung der Geschichte, wie sich alles entwickelt, wo man vielleicht ja auch Sachen abwandelt zur Vorlage. Wie behält man sich das bei? Habt ihr ein riesiges Storyboard irgendwo rumstehen? Habt ihr einen tollen Chat? Habt ihr immer wieder den passenden Rewatch gemacht? Wie ist es da im Schaffensprozess, nicht irgendein Detail im dümmsten Fall zu vergessen, was man in, keine Ahnung, Folge 3-mal aufgemacht hat, was dann aber für Folge 28 wichtig sein könnte?
4: Na, das ist ja der große Spaß an einer solchen mosaikhaften, puzzelmäßigen Erzählung. Man muss halt den Überblick behalten, ja. Also da gibt es nicht so ein Crazy Board, heißt es Crazy Board? Wenn die Leute irgendwie
2: crazy,
4: da
2: crazy Board.
4: Manic Board irgendwie und dann mit Wolfäden irgendwie von einer Karte zur nächsten und ganz viele Fotos von Headshots und so. Nee, also das gab es nicht, aber natürlich ist es auch eine sehr strukturelle Arbeit. Man muss das eben, also die Drehbücher, die ja, glaube ich, inzwischen 3400 Seiten insgesamt sind, die hat man ja nicht irgendwie da als Seiten hängen, sondern eben als Zusammenfassung, als Karten, als Handlungskarten und so. Und so kann man schon auch mit verschiedenen Farben der verschiedenen Handlungsstränge schon auch den Überblick behalten und trotzdem, glaube ich, wenn man jetzt irgendwie das alles hintereinander weggucken würde, wofür man, glaube ich, 2 Wochen brauchte.
2: Eine.
4: Also wenn wir 24 Stunden gucken.
2: Wir haben nur 8 Folgen am Tag, schafft man.
4: Ja gut, also gut, eine, dann würde einem wahrscheinlich schon das eine oder andere auffallen. Wo man so denkt, Moment mal, also das kann ja jetzt irgendwie nicht sein.
2: Unbedingt,
4: also, ja. Aber, das, aber in dem Fluss, glaube ich, nicht. Aber also wenn man das, nee, also ja.
3: Das ist ja Tradition fast jedes Krimis übrigens, ne?
4: Ja.
3: Also sei spannend genug, damit die Löcher im Plot nicht auffallen.
4: Auf eine Art, ja.
0: Auch eine gute Weisheit, muss man sagen, die Tom Tykwer da rausholt. Sei spannend genug, dass die Plotholes nicht auffallen. Mehr zur Arbeit an Babylon Berlin in knapp 10 Minuten. Da hören wir rein in Take 2 meines Gesprächs mit dem Trio hinter der Erfolgsserie Babylon Berlin.

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0: 12.20 Uhr haben wir es an diesem Mittwoch. Das ist Jordan Rakai hier auf Flux FM, gehört mit Enemies. Und ihr seid bei einer, naja, ich nenne es mal Spezialstunde im Flux FM-Programm. Quasi eine Stunde Serie rund um die Show Babylon Berlin. Die geht nämlich morgen in die finale Staffel rein. Und ich habe mich mit Tom Tikwar, Achim von Boris und Hendrik Handlögten zusammengesetzt. Und wir haben über die gesamte Arbeit an dieser wirklich faszinierenden und opulenten Show gesprochen.
1: Wenn man überlegt, wie ihr das Ganze angefangen habt, mit welcher Liebe zum Detail ihr gearbeitet habt, welche Locations ihr rausgesucht habt, wenn es um die Gestaltung der Outfits und geht, da ist ja so viel Liebe reingeflossen von euch, vom Team, von allen, die irgendwie involviert sind. Ich kann mir nur vorstellen, wie viel Spaß das macht, an so ein Set zu kommen und auch zu sehen, ah, guck mal, was wurden hier mal wieder rausgekramt. Irgendwie so ein kleines Detail, was dann immer ergänzt wird. Wenn ihr mal über diese knapp 11 Jahre, glaube ich, Produktion, habt 2015, glaube ich, gedreht, ne? Oh, die erste Staffel, gibt es da so einen Moment über alle Staffeln hinweg, der für euch jeweils irgend so ein prägender ist, den man sich dann doch anders im Hinterkopf behält? Die erste Klappe, die letzte Klappe, irgendwas in der Mitte? Ist da was dabei, wo er sagt, Mensch, das ist doch ein besonderer Moment, Babylon-Berlin-Geschichte für einen persönlich?
2: Ja, da gibt es bestimmt sehr viele. Da gibt es sehr viele. Also mir fällt tatsächlich einer der allerletzten Arbeitsschritte ein, die ich mit Volker Bruch hatte. Es gibt ja dann immer noch Tonaufnahmen nach abgeschlossenem Schnitt. Das ist jetzt kein Spoiler. In der 5. Staffel gibt es auch kurze Flashbacks zu der 1. Staffel. Und da hatte also Volker Bruch tatsächlich als allerletzten Take nach für ihn auch fast 10 Jahren Arbeitszeit die Aufgabe, sich selbst noch einmal zu synchronisieren und zwar zu atmen, einfach nur zu atmen, sein 10 Jahre jüngeres Ich. Und das war auch der allerersten Episode. Also das war das allerletzte, was er gemacht hat, ist nochmal ganz zurückgegangen und er war dann eben 10 Jahre jünger und das war schon sehr emotional für alle Beteiligten.
1: Quasi ein schöner Full-Circle-Moment.
2: Ja, absolut.
1: Sowas angesprochen. Es ist ja nicht nur, dass ihr ein Commitment eingeht für so eine langlebige Serie. Das sind ja auch die Darsteller, die mittlerweile auch anderweitig Karrieren entwickelt haben, wo man wahrscheinlich schauen muss, wie ist da der Kalender, wie kriegen wir die alle zusammen. Irgendwie wird da doch mittlerweile teilweise weltweit gedreht von den Leuten. Die letzte Staffel, knappes Jahr, irgendwie Herbst, was habe ich gelesen? Herbst 24 bis so Dezember rum 25 Drehpunkt. Wie koordiniert ihr das? Weil es ist ja eben nicht nur, ihr habt da 5 Charaktere und Komparsinnen, die irgendwie kommen, sondern über die Jahre hinweg hat sich ja was aufgedröselt in verschiedenen, ich nenne es jetzt mal Fraktionen, die alle in ihre Verstrickungen involviert sind, die da verwebt sind in die Geschichte. Dass man allen gerecht wird, geht das über, das geht vielleicht gar nicht, ne? Aber dass man das irgendwie koordiniert, ist ja nicht nur zeitlich, sondern auch menschlicher
3: Aufwand. Das müssen wir Gott sei Dank nicht machen. Wir müssen es nur ab und zu moderieren. Das machen die sogenannten First AD, Assistant Director. Die machen einen Drehplan und das ist wirklich eine der logistisch härtesten Aufgaben. Je früher man Daten reinhämmert in die Schauspielerkalender quasi, umso besser. Aber wenn sich dann was ändert und irgendwie ein Drehort wegbricht oder, ich weiß nicht, eine Szene sich doch verschiebt, einen anderen Ort bekommt, also dass es in einem anderen Zeitpunkt gedreht wird, das ist Wahnsinn. Und dann gibt es auch immer ganz spezielle Kandidaten, die halt wahnsinnig voll sind. Und manchmal kriegt man als Regisseur dann auch noch so einen Anruf, so 2 Wochen vor Drehbeginn. Und das heißt dann, ich habe da noch so einen Film, den würde ich jetzt echt gerne machen. Könntet ihr euch vorstellen, dann doch nicht im Mai, sondern im Juni meine Szenen zu drehen? Und dann sagt man, ja, gerne. Wie ist der wichtig? Ja, gut, dann gebe ich das mal weiter. Und man hört schon hinten Schreie. Aber bisher haben wir es irgendwie geschafft und Gott sei Dank müssen wir das nicht machen.
1: So ein bisschen mehr mit Blick auf diese jetzt finale Staffel. Wir haben schon geredet so ein bisschen, dass es natürlich eine Abwandlung ist der Geschichte, die Volker geschrieben hat. Ein bisschen eingekürzt, ihr geht jetzt nicht über diesen, es ist dann Epilog, der 11. Band, der irgendwie 35 Jahre später spielt, glaube ich, hinaus. Ihr habt ja auch früh gesagt, es soll ein klarer Schlusspunkt sein, zu einem gewissen Zeitpunkt nicht jetzt irgendwie noch alle Zeitachsen, die es gibt, mitnehmen. Aber wo legt man fest, dass es eben jetzt die Märzgefallenen, so ein bisschen primär für die Staffel, glaube ich, ne, als Buch, wo habt ihr das dann für euch festgelegt, dass das quasi wirklich der Schlusspunkt wird, den ihr setzt? Also grob von der Radchronologie.
4: Naja, also die Erzählung selber hat sich halt früh so geplanterweise emanzipiert auf eine bestimmte Weise von den spezifischen Richtungen, die bei den Kutscherbüchern irgendwie vorgegeben sind. Einfach deshalb, weil wir gesagt haben, wir können gar nicht da rein erzählen, weil wir machen eine Serie über die Weimarer Republik. Und dadurch war das automatisch eine Art von Limitation, die wir aber unbedingt wollten, weil wir da nicht so tief reingehen wollten, weil das einfach für uns, also zumindest in der Zeit, in der wir aufgewachsen sind, ganz schön durcherzählte Epoche ist. Ne? Und wir gerade fanden, dass die Zeit davor das nicht ist. Und Kutschers Sorgfalt im Setting und natürlich in den Fällen, die er so konstruiert, uns natürlich wahnsinnig geholfen hat, das Ganze zusammenzuhalten.
2: Also es ist aber auch interessant, als wir angefangen haben, gab es 4 Romane von Volker Kutscher, bis die Akte Vaterland. Und bei der wussten wir sowieso, dass es schwierig werden würde, wegen Ostpreußen daraus zu gehen. Und dann eben aber auch jetzt nochmal, also wir wussten ja auch nicht, wie lange der noch weiterschreiben wird. Ja, und wir wussten auch nicht, wie viele Staffeln wir machen würden. Das konnten wir ja nicht am Anfang sagen. Wir machen jetzt 5 Staffeln. Aber es war schon klar, dass wir nicht weiter erzählen wollen, weil nach dem Februar 33 ist dieses mit dem Babylon wirklich vorbei. Dann kommt Nazi-Berlin. Das ist eine andere Geschichte. Und für uns war eigentlich interessant, die letzten Jahre der Weimarer Republik, den Kampf um das Überleben oder den Untergang der Demokratie.
0: Sagt Achim von Boris. Ich hatte eine Gesprächsrunde mit ihm und Tom Tykwer sowie Henk Handlückten über die finale 5. Staffel von Babylon Berlin. Und wir haben natürlich auch über diese gesamte jetzt 13-jährige Geschichte dieser Serienproduktion gesprochen und ehrlicherweise auch darüber, wie die realpolitische und gesellschaftliche Entwicklung die Serie begleitet hat. Es ging nämlich immer darum, wie rechtsextreme Kräfte nicht nur weltweit, sondern auch hier in Deutschland immer mehr an Kraft gewinnen. Auch darüber haben wir gesprochen, dazu mehr in knapp 10 Minuten.

0: Um kurz nach 12:30 ist das Gracie Abrams hier auf Flux FM Look at My Life. Wir gucken wieder zur Serie Babylon Berlin, die teuerste deutsche Serie aller Zeiten. Bekommt jetzt nämlich ihr großes Finale. Morgen in der ARD-Mediathek verfügbar die finale 5. Staffel. Und ich habe mich mit Henk Handlöken, Achim von Boris und Tom Tikwa zusammengesetzt und wir haben über die Show gesprochen. Auch darüber, wie realpolitisch sich die Zeit entwickelt hat, was dann wieder eine Parallele zur Show wurde.
1: Wir haben jetzt 10 Jahre, in denen auch ein Diskurswechsel hierzulande stattfindet. Und wenn man das nur jetzt im Vergleich dieser Serie sieht, die natürlich einen fiktionalisierten historischen Ablauf widerspiegelt, aber aus einer Realität, die wir nun mal kennen. Wie ist es für euch, eine Serie zu drehen, die natürlich vom Zerfall oder Sterben einer Demokratie im Endeffekt erzählt, während wir erleben, dass auch nationalistisches Gedankengut in der realen Welt, in der Welt, in der wir leben, plötzlich stärker wird?
2: Ja, ich würde ja immer von dem Überlebenskampf der Demokratie sprechen. Aber das ist ja, als wir da 2013 angefangen haben, musste man den Leuten wirklich lang und breit erklären, wieso wir uns jetzt plötzlich für die Weimarer Republik interessieren. Das war damals noch gar nicht, also vor allem in Deutschland, in anderen Ländern vielleicht schon, aber in Deutschland überhaupt nicht politisch konnotiert. Also das war so, so haben wir auch argumentiert. Wir haben gesagt, das war eine extrem freie Zeit. Dadurch, dass durch den Ersten Weltkrieg sehr viele Männer irgendwie fehlten, gab es eine große Emanzipation der Frauen, auch in den Arbeitsmarkt und so weiter. Dann natürlich die 20er Jahre als goldene Zeit von Wissenschaft und Kunst und Technik und dann eben auch. Das war damals die große Parallele, die Berlin als die ganz große Party-Feierstadt ist. Ja, auch alles vorbei. Und die Politik stand erstmal überhaupt nicht im Vordergrund. Wir haben da nicht argumentiert mit dem Untergang einer Demokratie. Das kam dann eigentlich immer erst. Also für uns war immer sehr wichtig, abgesehen von den Vorlagen von Volker Kutscher, eben auch, wir sind ja sehr breit aufgestellt, eben so ein gesellschaftliches Panorama zu erzählen. Und aus den Figuren heraus zu erzählen. Und da sind wir dann immer wieder auch überrascht worden von Staffel zu Staffel, wie sehr sozusagen die Entwicklungen weltweit Parallelen aufgewiesen haben. Und das ist teilweise auch richtig absurd gewesen. Ja, also wir hatten zum Beispiel, es gibt diese eine Figur, Nissen, gespielt von Lars Eidinger, sozusagen so ein damals Millionär, heute Milliardär oder Billionär, der sich eben in unserer Reihe irgendwie für die Weltraumfahrt interessiert. Und dann gibt es eben heutzutage auch Billionäre irgendwie, die sich für die Weltraumfahrt interessieren. Das ist ja irgendwie absurd. Das haben wir uns ja nicht ausgedacht, weil wir gedacht haben, okay, wir nehmen jetzt die von heute und transportieren die in die damalige Zeit, sondern wir haben uns einfach nur angeguckt, was ist in Berlin passiert. Und da gab es halt so einen 17-jährigen Werner von Braun, der mit irgendwelchen anderen Fantasten auf dem Tegeler Feld irgendwelche Raketen in die Luft gejagt hat. Und das hat uns eben interessiert.
3: Das und dann schon damals Militärs, die gesagt haben, das müssen wir nützen.
2: Genau. So. Und also ich nehme dieses Beispiel jetzt irgendwie, weil es wirklich einem nicht als erstes einfällt, ja. Weil es eben auch jetzt vielleicht nur in der zweiten Reihe was Politisches hat.
0: Jetzt ist es natürlich eine Krimiserie eigentlich, die aber einen gesellschaftlichen Ansatz hat. Und doch kann man ja vielleicht sagen, könnten Leute was mitnehmen, abseits eines interessanten Gesellschaftskrimis, den sie erzählt bekommen, wo ihr sagt, hey, wenn ihr diese 5 Staffeln guckt, seht ihr historische Entwicklungen, seht auch, wie sich sowas auf eine Gesellschaft auswirken kann. Mit Blick auf eine vollproduzierte Serie, würde euch da direkt was kommen, wo ihr sagt, das ist was, da hofft ihr drauf, dass Leute das mitnehmen, nachdem sie diese Krimi-Gesellschaftsserie gesehen haben?
4: Also in dieser Art absichtsvoll kann man, glaube ich, keine interessante Kunst machen. Aber ich kann es auch nicht leugnen, dass, weil uns das ja auch ein bisschen gespenstisch entgegengewachsen ist, ne? Also auch diese Parallelen, die dann auch irgendwie immer wieder natürlich angesprochen wurden, die, wie Henk gesagt hat, also wenn dann bei uns nur instinktiv sozusagen gewirkt haben auf das Entstehen der Serie, dass die, wenn man so will, eine größere Präsenz haben natürlich in der Wahrnehmung, auch in der eigenen Wahrnehmung, was machen wir denn jetzt? Und natürlich, wenn wir uns treffen, und wir treffen ja gerade, wenn wir schreiben, uns sehr viel, und setzen das nicht einfach hin und hacken irgendwie in die Computer rein, sondern wir reden ja auch ganz viel. Und ich merke, also das Reden ist eigentlich auch die Essenz, bei der man rausfindet, warum man das überhaupt macht. Und natürlich sind wir politisierte Leute, die auch Positionen miteinander abgleichen. Und das fließt dann manchmal bewusster, manchmal weniger bewusst. Aber natürlich ist es unmöglich, dass das nicht die ganze Zeit auch im Schreibprozess Teil des Ganzen ist.
2: Ja, also ich muss schon sagen, dass das auf eine andere Art und Weise eine Rolle spielt, dass man eben sozusagen einen Nerv trifft der heutigen Zeit. Und zwar, wenn man über so viele Jahre hinweg zusammenarbeitet. Also für mich war das jetzt, also für mich persönlich ist das sozusagen auch immer eine Motivation gewesen, dass man sich jetzt, und was wir nicht hätten wissen können 2013, dass man sich sozusagen wegentwickelt mit seiner Erzählung von dem, was den Nerv trifft. Und zwar übrigens global. Sonst gäbe es keine fünfte Staffel, wenn nicht irgendwie Leute in Südamerika und Asien oder Ozeanien auch Babylon Berlin sehen und da drin was für sich erkennen oder rausziehen und so. Und das ist aber für mich persönlich auch immer ein Motor, dass ich denke irgendwie, okay, es ist nicht so sinnlos, weil es ist keine irgendwie reine Krimi-Unterhaltungsdings, die völlig am Leben vorbei ist, sondern es ist tatsächlich eine gewisse Relevanz, die ich aber nicht steuern kann. Also die kann ich ja nicht steuern. Ich kann ja sozusagen nur in meiner Erzählung weiterbleiben. Und wenn man so will, zynisch kann man sagen, da haben wir Glück gehabt, ja, dass die Welt sich so entwickelt hat, wie sie sich entwickelt hat. Und nicht anders, wo man dann irgendwann sagt, was wollen die uns denn jetzt noch erzählen hier? Ja? Ich habe zum Beispiel, das möchte ich gerne noch sagen, ganz am Anfang wurden wir auch gefragt, wieso denn jetzt die 20er Jahre? Das war ja 1929. Daraufhin haben wir gesagt, ja, wer interessiert sich denn, das war 2013, 14, wer interessiert sich denn heute für die 50er Jahre mit Frauen am Herd? Das würde ich heute anders sehen. Also ich glaube, eine Serie, die in den 50er Jahren spielt, würde heute eine völlig andere Relevanz mit den ganzen Tradwives, die auf allen Kanälen zu betrachten sind, irgendwie. Es hat natürlich eine ganz andere Folie. Also sowas kann man auch gar nicht, und das meinte Tom, glaube ich, auch, das kann man ja gar nicht beeinflussen.
1: Ja, es ist eine Form von Zynismus, aber es ist auch irgendwo ehrlich, was Achim von Boris, Tom Tykwer und Henk Handlückten hier erzählen. Hätte sich die reale Welt nicht so entwickelt, wären vielleicht weltweit die Menschen gar nicht so interessiert gewesen. Denn wir erleben den Aufschwung rechter Kräfte weltweit in den letzten 20 Jahren, hier in Deutschland zuletzt ja wirklich radikal mit der Wahl in Sachsen-Anhalt. Das Gespräch zu Babylon Berlin geht noch weiter. Ein Take steht noch aus. Dieser folgt in 5 Minuten.

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0: 12:48 sind es Girl and Girl hier auf Flux FM mit Hell. Und wir gehen rein in den finalen Take meines Gesprächs mit Tom Tykwer, Achim von Boris und Henk Handlückten. Wir haben über die finale Staffel von Babylon Berlin gesprochen und aufgezeichnet haben wir das Ganze rund um die Weltpremiere. Und da wollte ich von Ihnen natürlich auch wissen, was macht das mit Ihnen, mit anderen Menschen im Saal zu sitzen?
1: Es hieß zwischendurch mal, das ist jetzt eine Reise, die zu Ende geht. Und das wird sich erst erschließen so richtig, wenn man diese verschiedenen Premieren, Previews hat mit Leuten auch im Publikum. Worauf achtet ihr da ganz besonders für euch? Ist es eher, ihr seht es das erste Mal auf einer großen Leinwand, falls ihr es nicht eh schon gemacht habt, weil ihr seht so eine Produktion ja dann doch häufiger als andere, kennt gefühlt jede Einstellung wahrscheinlich irgendwo dann auch auswendig ab einem gewissen Punkt, durch Schnitt, durch Schreiben, durch Drehen und. Achtet ihr da mehr auf euch?

0: Leuten zu sitzen und sich dem hinzugeben und zu sehen, die folgen dem oder die folgen dem eben nicht oder sowas, das ist ein so unglaublicher und unbezahlbarer Moment. Was meine Überlegungen zu Szenen oder wie ich es auch mal gedacht hatte oder Historie, wie es mal war oder was mal gedacht war und so, das ist alles weg. In dem Moment geht man full immersion mit dem Publikum mit und das ist toll.
1: Bei euch anders, ähnlich oder?
2: Ich weiß es noch nicht so genau. Ich glaube, es ist jetzt noch, also dann doch immer mal, bisschen auch mal so, weil es hat jetzt schon noch mal eine andere, wie soll ich sagen, Note, dass wir das zum Abschluss bringen. Und ich stelle mir das jetzt so vor, wir haben zum Beispiel auch immer ein großes Screening mit allen Teammitgliedern und allen SchauspielerInnen in einem großen Kino. Und die ist halt jetzt gar nicht öffentlich dann, die Veranstaltung, aber die ist natürlich auch irgendwie spektakulär, weil man da mit Leuten, mit denen man also mehr als ein Jahrzehnt verbracht hat, von denen viele auch mehr oder weniger nur das gemacht haben, das jetzt zum Abschluss bringt, das greift so auch ins persönliche Leben und in was ich für ein Typ war vor 13 Jahren, als wir angefangen haben. Also wirklich jemand anders, seitdem noch Kind gekriegt und was nicht alles passiert ist. Das ist alles, das spielt ja so mit, das fühlt man auch so mit. Ich habe tatsächlich bei der Abschlussparty von der letzten Staffel einfach nur ein bisschen, also ein bisschen egozentrisch oder so, habe ich so ein Foto gezeigt, wie das Baby, das wir damals kriegten, bei Hank im Autorenzimmer auf dem Schoß lag. Und dann kam der auf die Bühne, also dieses Baby, und war halt so ein 11-jähriger Typ, der so sich so neben mich stellt. Und das war irgendwie so der Raum, in dem das sich ja auch bewegt. Und das ist, also dann, ich weiß nicht so genau, ob mir das dann leicht fällt, einfach den Film zu gucken, das weiß ich noch nicht.
1: Und ich kann nur sagen, ich bin gespannt, welche Reaktion ihr mitnehmen werdet. Ich finde es sehr spannend, vor allem, dass ihr euch wirklich auf diese Weimarer Republik, die Zeit und diesen Wandel fokussiert habt über die Jahre hinweg mit dem großen Knall. Und wir wissen alle, wie es ja im Endeffekt historisch zumindest weitergeht, was ja tragisch und trist wird. Und ich bin sehr gespannt, wie die Leute reagieren werden und sage danke für eure Zeit.
2: Ja, danke auch.
3: Danke dir. Das Trio, ja. Hank Handlögten, Achim von Boris und Tom Tikwer im Gespräch über die finale 5. Staffel der Serie Babylon Berlin. Zeitnah gibt's das Ganze auf fluxfm.de und in unserer Flux Music App zum Nachhören. Schon jetzt könnt ihr über unsere Rewind and Share Funktion im Stream zurückscrollen, falls ihr nochmal eine explizite Stelle dieses Interviews nachhören möchtet.

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2: Mit Sebastian Pasotti. Bundeskanzler Merz hat der AfD eine Verachtung der demokratischen Institutionen in Deutschland vorgeworfen. In der Generaldebatte im Bundestag warf er der AfD außerdem vor, eine so wörtlich ethnische Säuberung in Deutschland zu planen.
3: Wenn diejenigen, die in Deutschland arbeiten, das Land wieder verlassen müssen, weil sie Remigration auf ihre Fahne schreiben, dann kann das Handwerk in Deutschland nicht mehr arbeiten, dann arbeitet kein einziges Pflegeheim mehr, dann arbeitet kein einziges Krankenhaus in Deutschland mehr, dann ist keine einzige Gaststätte mehr zu betreiben in Deutschland. Das wäre das Ergebnis ihrer Remigrationspolitik.
2: AfD-Chefin Weidel sagte in ihrer Rede in Richtung des Kanzlers, seine Zeit sei abgelaufen. In Sachsen sollen künftig Marschflugkörper gebaut werden. Das hat das US-israelische Rüstungsunternehmen Covenant mitgeteilt. Nach Medienberichten soll die Rüstungsfabrik der Firma im Raum Leipzig angesiedelt werden. Hier wird Covenant das selbstentwickelte Waffensystem Anthem herstellen. Diese Waffe fliegt vermutlich rund 1500 Kilometer weit. Zum Vergleich, der bislang einzige weiterreichende Marschflugkörper der Luftwaffe, der Taurus, kommt nur auf rund 500 Kilometer. Die neuen US-Angriffe auf iranische Tanker treiben die Rohölpreise wieder in die Höhe. Der Preis für Rohöl der Sorte Brent ist heute wieder über 100 US-Dollar je Barrel gestiegen. Vor Beginn des Krieges lag der Rohölpreis bei etwa 70 Dollar pro Barrel. Steigt der Rohölpreis, wird tendenziell das Tanken und das Heizen mit Öl und Gas teurer. Bahnfahrgäste zwischen Berlin und Hannover brauchen bald deutlich länger. In gut 3 Wochen beginnen auf der Strecke Sanierungsarbeiten an Weichen, Gleisen und Oberleitungen. Züge werden umgeleitet. Die Fahrzeit verlängert sich dadurch um 80 Minuten auf fast 3 Stunden. Die Arbeiten dauern 14 Monate bis Ende nächsten Jahres. Der neue Berliner Schülerausweis soll noch in diesem Schuljahr eingeführt werden. Das hat Bildungssenatorin Günther Wünsch heute Vormittag bei der Vorstellung des Ausweises gesagt. Die gute Nachricht, der Ausweis ist zugleich ein kostenloses BVG-Ticket. Eltern brauchen also künftig kein Schülerticket mehr beantragen. Und soweit das Neueste aus der Flux FM Nachrichtenredaktion. Das Wetter heute weiter meist wolkig, zwischendurch aber auch Sonne und meist trocken. Das Ganze bei Werten bis 21 Grad. Morgen ein Wechsel aus Sonne und Wolken, weiter meist trocken und etwas frischer bis zu 19 Grad.
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4: Und das nach diesem News-Update um 13.03 Uhr mit Ron Stocklers. Schön, dass ihr dabei seid. Junior Varsity hier für euch, Lost and Found.

0: Wir haben es 13.10 Uhr. Das ist Alice Merton mit No Roots. Und jetzt, ihr Lieben, was für eure heutige Tagesplanung. Wir wollen, dass ihr zum Bergfest kommt.
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0: Und eine der Musikerinnen, die ihr heute erleben könnt, hören wir jetzt hier. Gestern war sie bei Kollege Matti Weck am Nachmittag am Start. Jetzt ist sie bei mir in der Playlist. Tam ist gemeint, ehemalige Kollegin, die ja bei uns im Boom FM Channel zu hören war, weil sie dort moderiert hat. Sie spielt heute beim Bergfest und dann gibt es ja auch vielleicht auch diese Nummer auf die Lauscher, Mad World.

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0: Eine feine musikalische Reise ins Jahr 1992 hier im Flux FM Programm. Das sind Arrested Development, gerade gehört mit People Every Day. In roundabout 10 Minuten machen wir auch eine Form von Nostalgiereise, denn ein Medium, das gefühlt schon abgeschrieben war, erlebt gerade ein Revival, die CD. Wieso, weshalb, warum? Wir sprechen drüber bei Flux um halb um 13.30 Uhr.
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0: Die kommt jetzt mit feinstem Wiener Schmäh um die Ecke. Der Österreicher Bibiza ist nämlich bei mir hier am Start. Mit Mr. Postman hören wir ihn gerade, ist ein Track von seinem aktuellen Album Rock'n'Roll Star. Damit hat er sich übrigens vor kurzem auch den Titel fürs Album der Woche hier im Flux FM Programm gesichert. Eine wirklich tolle Platte und ein wirklich sympathischer Musiker. Bühne frei für den Rock'n'Roll Star schlechthin, Bibiza.

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0: an diesem Mittwoch, dem 9. September, ist das um 13:30 das Ezra Collective, gehört mit Only Love. Ihr hört 100,6 Flux FM.
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0: Trends kommen und gehen. Einer ist aber seit geraumer Zeit richtig on fire, nämlich, dass sich immer mehr Menschen, vor allem Jüngere ehrlicherweise, geradezu nostalgisch den analogen Hobbys hingeben, da eine wahnsinnige Freude entwickeln. Und das kann man auch sehen als so eine Form der Gegenbewegung zur digitalen Überforderung, ne? Zu den AI-Slops, die uns überall begegnen und auch zur permanenten Reizüberflutung durch soziale Medien. Aktuell zeigt sich dabei auch ein neues Phänomen. Die CD, ihr Leben, die ist wieder da, die feiert ein absolutes Comeback. Und darüber rede ich jetzt mit Kollegin Selina Riedel. Du hast dir das nämlich mal angeschaut, Selina. Und hast du auch noch selber CDs zu Hause? Ich habe sie allerdings auf dem Dachboden, bin ich ehrlich.
2: Also ich habe auf jeden Fall noch eine Menge. Ich muss zugeben, ich höre sie nicht sonderlich viel. Ich habe noch einen kleinen tragbaren Discman, den habe ich noch, aber der kommt nicht so oft zum Einsatz. Aber bevor ich so angefangen habe, Platten zu kaufen, habe ich auf jeden Fall sehr, sehr intensiv CDs gesammelt.
0: Ja, bei mir sind es weniger CDs, eher so DVDs. Die habe ich noch, weil ich irgendwann mal super viele DVDs gekauft habe. Auch die haben ein Revival, weil Streamer ja sagen, ja, wir können die außer unserer Bibliothek rauswerfen. Dann ist das halt so. Jetzt ist es aber so, CD war gefühlt weg. Die Vinyl hatte sie schon überholt gehabt und wurde mehr verkauft. Streaming war eh immer verfügbar. Warum also eine CD kaufen, für die man vielleicht gar kein Gerät hat zu Hause mehr, so ein CD-Player oder? Was ist denn jetzt eigentlich los, dass die CD plötzlich eben wieder boomt? Gibt es da was, woran man das festmachen kann?
2: Ja, also aktuell boomt, wie du schon sagst, der CD-Verkauf in den USA gerade wirklich richtig doll. Zwischen Januar und Juni wurden 17,5 Millionen CDs verkauft. Das ist fast doppelt so viel wie in einem Zeitraum davor. Damit überholen halt die CD-Verkäufe sogar die Vinyl-Verkäufe. Ich glaube auch wirklich zum ersten Mal seit Jahren. Und das Spannende daran ist aber, dass nach Medienberichten vor allem junge KäuferInnen, also besonders aus der Gen Z, diejenigen sind, die diese ganzen CDs kaufen.
0: Es ist mal wieder die Gen Z, die, ich sag mal, die 2000er für sich entdeckt. Das ist ja ein anhaltender Trend. Das war jetzt mit der CD dann scheinbar der Fall. Mhm. Man erlebt es ja aber auch bei anderen Sachen. Mode ist wieder da aus den 2000ern. Manches, wo ich sage, hey, vollkommen verdient, wo es ein Revival gibt. Andere Sachen, wo ich mir denke, das sah bei mir schon nicht so geil aus, als ich das getragen habe.
2: Bitte lass es einfach in den 2000ern.
0: Lass es weg. Kabelkopfhörer waren so ein Ding, was ich ganz faszinierend fand, dass die wieder da sind. Leute, Kabelkopfhörer verknoten und dann habt ihr einen Riss drin und dann geht das nicht mehr. Aber es ist eine andere Geschichte. Gönnt euch, macht, was ihr wollt. What the heck?
2: Ja, also ich denke das auch. Es gibt so viel, was gerade wiederkommt. Und ich glaube, dass gerade, wie du vorhin auch schon angesprochen hast, so im digitalen Zeitalter eben so eine ganz große Sehnsucht nach Dingen existiert oder gerade entsteht, die einfach echt sind und authentisch und einfach auch nicht digital und nichts mit sozialen Medien und nichts mit dem Internet vielleicht auch zu tun haben. Und ich habe das Gefühl, dass da viele junge Menschen so eine geradezu tröstliche Nostalgie irgendwie empfinden für eine Zeit von so kindlicher Einfachheit. Also obwohl sie sich ja die meisten zumindest gar nicht oder kaum an diese Zeit erinnern können, weil sie halt einfach zu jung sind. Das Interessante daran ist aber, viele kaufen diese CDs jetzt aber, also kaufen die wieder, können sie aber gar nicht abspielen, weil sie gar keinen klassischen CD-Player zu Hause haben.
0: Witzigerweise eine Parallele zum Vinyl. Ich glaube, Vinylboom war vor allem so eine Millennial-Generation, meine Generation, die da reingeballert hat, die aber auch ganz viele ja einfach gar keinen Schallplattenspieler hatten, sondern gesagt haben, ich will die einfach haben und die sieht cool aus und steht dann da. Kann man das vergleichen zu diesem CD-Momentum oder wie ist es?
2: Also ich glaube schon, ich glaube, dass viele sich das jetzt auch einfach zum Sammeln erstmal holen, weil einen ganz großen Anteil sollen K-Pop-Bands wie BTS daran haben. Die bringen oft so Deluxe-Editionen von neuen Alben raus, wo dann eben zusätzlich zu einer CD auch noch Sticker und Booklets und Poster und so weiter mit dabei sind. Und damit gelten die halt als richtige physische Sammlerstücke. Und da geht es halt wirklich einfach nur darum, die zu haben und zu Hause sich irgendwo hinzustellen. Und ja, parallel dazu steigt aber tatsächlich auch die Nachfrage nach der entsprechenden Hardware. Also in Großbritannien sind laut dem FaceMag beispielsweise die Suchanfragen nach CD-Playern seit Juli um 96% gestiegen. Also ich glaube, viele wollen dann doch am Ende auch die CD hören und eben nicht nur irgendwo ausstellen.
0: Ich weiß, viele aus der Gen Z wollen das nicht hören. Es hat ja einen Grund, dass die Vinyls weitergetragen wurden und Schallplattenspieler auch ein krasses Revival hatten. Die sind ja auch wieder durch die Decke gegangen, dann irgendwie in den letzten Jahren dann auch irgendwie. Hey, Kapitalismus gewinnt am Ende immer, würde ich sagen, weil Spoiler Alert, wenn es dann Bands sind, die so Sondereditionen rausbringen, die dann Sammlerstücke werden. Well, gucken wir mal, was als nächstes kommt, wer weiß. Die Kassette hatte mal ein Revival schon zwischendurch, vielleicht macht sie noch ein zweites Revival jetzt.
2: Dann. Also ich sehe das tatsächlich immer öfter, gerade bei so kleinen Indie-Bands, die bringen immer häufiger wieder Kassetten raus, gerade wenn die so ein bisschen mehr so DIY-Sachen machen und ich finde das richtig, richtig toll. Ich
0: ist auch
2: das
0: zauberhaft.
2: Super süß.
0: Ist ja. Super süß und mehr Kassette wagen, ihr lieben Bands da draußen. Danke dir, Selina.
2: Gerne.

Wir haben es gleich 13:45 an diesem Mittwoch. Das ist Mac Miller hier auf 100,6 Flux FM. Aktuelle Musik, nämlich mit Butterfly. Von Mac Miller aus dem Jahr 2026 hin zu Musik von vor 2 Jahren. 2024 haben Low Girl diese Nummer rausgebracht, Icarus.

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Um 13.52 Uhr sind das die letzten Klänge von Benny Blanco und Bibi Trix hier auf Flux FM, Joven y Salvaje. Ihr hört 100,6 Flux FM, sage ich gerade schon, und das um kurz vor 14 Uhr. Das heißt, ihr kriegt gleich ein Nachrichtenupdate. Anschließend melde ich mich nochmal wieder. Ich bin nämlich auch noch in der nächsten Stunde euer Begleiter. Ron Stockler ist hier für euch am Mikrofon. Und dieser Song, der ist jetzt von Carita und Sophie Tucker, Manhattan.

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1: Und zwar
2: mit Sebastian Pasotti. In einer hitzigen Generaldebatte hat Bundeskanzler Merz die AfD scharf angegriffen. Im Bundestag nannte er sie heute eine destruktive Kraft.
3: Zuhören ist nicht Ihre Stärke. Sie wollen unser Land destabilisieren. Ihre ganze Missachtung vor dem Deutschen Bundestag tritt auch in diesem Verhalten hier zum Ausdruck.
2: Die AfD reagierte unter anderem mit Pfiffen, was Bundestagspräsidentin Klöckner auf den Plan rief.
4: Sehen Sie?
5: Also wir sind hier jetzt nicht auf dem Fußballplatz. Heben Sie sich das fürs Wochenende aus. Wenn das jetzt hier nochmal passiert, so ein Verhalten, schmeiße ich Sie hier raus. Mir reicht es jetzt hier.
2: AfD-Chefin Weidel sagte in ihrer Rede in Richtung des Kanzlers, seine Zeit sei abgelaufen. Sachsen wird zum Rüstungsstandort. Der US-Konzern Covenant will ab dem kommenden Jahr bei Leipzig Langstreckenmarschflugkörper herstellen. Das Unternehmen will künftig europäische Streitkräfte mit ihrem Marschflugkörper Anthem beliefern. Anthem gilt als kostengünstig und soll nicht wie vergleichbare Systeme wie der Tomahawk mehrere Millionen, sondern nur einige hunderttausend Euro pro Stück kosten. Ab kommenden Monat steht die Generalsanierung der Strecke Berlin-Hannover an. Dazu werden die Züge über Magdeburg und Braunschweig umgeleitet. Das betrifft auch ICE, die zum Beispiel ins Rheinland oder Ruhrgebiet fahren. Sie brauchen künftig etwa 80 Minuten, also fast anderthalb Stunden länger, hat die Bahn heute mitgeteilt. Die Sanierung soll 14 Monate dauern bis Ende kommenden Jahres. In Charlottenburg-Wilmersdorf sind versehentlich falsche Briefwahlstimmzettel versandt worden. Konkret gehe es um Wahlscheine, die am 24. und 25. August ausgestellt wurden, sagt Landeswahlleiter Bröchler. Bröchler will nun vorsorglich alle etwa 1400 Wahlberechtigten, die betroffen sein könnten, anschreiben. Denn Stimmen, die auf falschen Stimmzetteln abgegeben wurden, wären ungültig. Anderthalb Wochen vor der Berlin-Wahl hat es anscheinend einen versuchten Hackerangriff auf Grünen-Spitzenkandidat Werner Graf gegeben. Der Angriff auf seinen Instagram-Account sei dank Sicherheitsmechanismen abgewehrt worden, sagte eine Sprecherin Grafs. Instagram habe den Account erst offline gestellt. Inzwischen sei er zwar wieder in Betrieb, allerdings bei verringerter Reichweite, was im Wahlkampf misslich sei. Und soweit das Neueste aus der Flux FM Nachrichtenredaktion. Das Wetter heute weiter meist wolkig, Regen fällt aber nur selten. Morgen ein Wechsel aus Wolken und Sonne, nur vereinzelt Schauer. Das Ganze morgen bei bis zu 19 Grad.
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8: Vielen Dank fürs News-Update. Wir haben es jetzt 14.03 Uhr und für euch weiterhin im Flux FM-Studio ist meine Wenigkeit Ron Stocklers hier. Schön, dass ihr dabei seid.

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Vor knapp 10 Minuten habe ich euch Kante versprochen und hier gab's gerade die volle Breitseite Kante, nämlich mit Zombie. 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Wir haben es kurz vor 2:30 und das jetzt ist das Wayshare Project für euch Bleeding Gold.

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0: Mittwoch, der 9. September. Wir haben es 2:30. Das war ein Hardfire hier auf Lux FM. Digo Nada.
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0: Was haben Snail Mail, Waxahachie und auch Jeff Tweedy von Wilco gemeinsam? Sie alle gehören zur Liste an Künstlerinnen, die immer länger wird, by the way, die Live-Songs von Nate Amos covern. Und ja, unter dem Namen This is Lorelei veröffentlicht der kreative Kopf hinter der Band Water From Your Eyes diese Woche sein neues Album. Das trägt den Titel The Singer in My Band und geschrieben hat er die Platte, wie er uns erzählt hat, vor allem on the road. Ohne Instrumente, nur mit dem Fokus auf das absolute Fundament.
2: Ein gemeinsames Merkmal vieler der besten Pop-Songs ist, dass man auf der untersten Ebene eigentlich nur die Gesangsmelodie und den Text braucht. Das reicht völlig. Es sollte sich auch so schon wie ein komplettes Werk anfühlen.
0: Ey, und ganz ehrlich, FluxFM-Redakteur Daniel Meinl meinte zu mir, diese reduzierte Herangehensweise, die funktioniert. Dass andere in die Größen nun seine Stücke interpretieren, ist für ihn so eine Art Ritterschlag.
2: Wenn man sich speziell auf Songwriting konzentriert, ist das eigentliche Ziel, dass einer deiner Songs sein eigenes, von dir getrenntes Leben führen kann. Songs zu schreiben, die in die Welt hinausgehen und mich nicht mehr brauchen, ist genau das, worauf man hofft.
3: It's obviously like really flattering.
0: Ah, es ist quasi so ein kleiner Teil von ihm, der nun in der Welt umherfliegt und sein eigenes Leben führt. Ist auch eine schöne Form, das zu beschreiben, ne? Bevor am Freitag die neue Platte von This is Lorelei erscheint, hören wir schon mal rein in das Album The Singer in My Band, nämlich in diese Nummer hier. This is Lorelei, Billy Came Back.

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0: Um 14.38 Uhr sind das die letzten Klänge von Conny Constance mit The Offering. 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
0: Ganz oft ist es ja so, wenn MusikerInnen neue Alben rausbringen, dann folgt davor so eine Wochen- oder sogar monatelange Promotour. Einzelne Songs werden veröffentlicht und irgendwann kommt dann das große Gesamtpaket. Ein bisschen anders hat das Denzel Curry gemacht, Rapper und Sänger aus Florida. Der hat Anfang August nämlich einen Song veröffentlicht, nur um zu sagen, ach übrigens, nächste Woche, da kommt eine ganze Platte hinterhergeschickt. Ist mittlerweile draußen, heißt EIE, also Doppel-I, kleingeschrieben. Und darauf zu finden ist auch diese Nummer, die er zusammen mit Kenneth Bloom aufgenommen hat, ist der Produzent der Hip-Hop-Supergroup The Side. Der Song heißt Difference, hören wir hier auf 100,6 Flux FM.

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Um kurz vor 14 Uhr werden hier Sterne und Mond besungen von Layla, gerade gehört auf Lux FM. Ja, und kurz vor 15 Uhr heißt auch, dass unsere gemeinsame Reise für diesen Mittwoch vorbei ist. Kollege Matti Weck steht schon bereit, der begleitet euch in den nächsten Stunden durch den Nachmittag hier auf 100,6 Lux FM. Wir hören uns morgen wieder, dann mit einer bunten Mischung aus Politik, aus Kino und aus Theaterbühne in Berlin. Das alles von 11 Uhr an bei mir in der Sendung morgen. Ron Stocklers ist mein Name, ich bin raus. Bye-bye.

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2: Mit Sebastian Pasotti. Bundeskanzler Merz hat die AfD in der Generaldebatte scharf angegriffen. Im Bundestag warf er ihr unter anderem eine Verachtung der demokratischen Institutionen in Deutschland und eine gefährliche Russlandnähe vor.
3: Kein Wort von Ihnen dazu, Frau Weidel, was am 4. August auf dem Leipziger Flughafen geschehen ist. Da lachen Sie darüber, dass dieser Anschlag in Russland monatelang geplant war und gezielt gegen Deutschland gerichtet war und nur aus reinem Zufall größerer Sachschaden und Personenschaden verhindert worden ist.
2: Merz kritisierte außerdem die Pläne der AfD für die Ausbürgerung von Menschen mit Migrationshintergrund. Sie seien nichts anderes als eine ethnische Säuberung. Sollten diese Pläne umgesetzt werden, hätten laut Merz Handwerksbetriebe, Gaststätten, Kliniken und Pflegeheime einen enormen Personalmangel. Die EU-Kommission will stärker gegen Kurzzeitvermieter wie Airbnb vorgehen. Sie hat Regeln vorgeschlagen, um Verbote solcher Ferienwohnungen in Städten rechtssicher zu machen. So sollen die Städte zum Beispiel am besten vorher nachweisen, dass ihr Wohnungsmarkt besonders angespannt ist. Ein weiteres Kriterium ist die Zahl der Wohnungssuchenden im Verhältnis zu den verfügbaren Wohnungen. Einige Städte haben Kurzzeitvermietungen schon eingeschränkt oder verboten. Häufig klagen Anbieter dagegen. In Sachsen sollen künftig Marschflugkörper gebaut werden. Das hat das US-israelische Rüstungsunternehmen Covenant mitgeteilt. Nach Medienberichten soll die Rüstungsfabrik der Firma im Raum Leipzig angesiedelt werden. Hier wird Covenant das selbstentwickelte Waffensystem Anthem herstellen. Diese Waffe fliegt vermutlich rund 1500 Kilometer weit. Zum Vergleich, der bislang einzige weiterreichende Marschflugkörper der Luftwaffe, der Taurus, kommt nur auf rund 500 Kilometer. Der Bezirk Charlottenburg-Wilmersdorf hat falsche Stimmzettel für die Briefwahl verschickt. Das hat Landeswahlleiter Brüchler mitgeteilt. Bisher sind dem Bezirkswahlamt 6 Fälle bekannt, in denen Wahlberechtigte Stimmzettel eines anderen Wahlkreises erhalten haben. Betroffen sein könnten aber bis zu 1400 Menschen. Sie sollen nun alle angeschrieben werden. Und soweit das Neueste aus der Flux FM Nachrichtenredaktion. Das Wetter heute weiter meist wolkig, Regen fällt aber nur selten. Morgen ein Wechsel aus Wolken und Sonne, nur vereinzelt Schauer. Das Ganze morgen bei bis zu 19 Grad.
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4: Und Matti weg im Studio. Ja, wo soll er auch anders sonst sein, ne? Euch auf jeden Fall einen schönen Nachmittag und wir flankieren natürlich unser Bergfest. Denn das findet heute statt ab 18 Uhr, wie jeden Mittwoch. Und die ganzen Acts, die da spielen, die schauen natürlich hier heute Nachmittag auch nochmal vorbei, damit ihr heute Abend auch vorbeikommt.

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1: 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Die Jungs haben, glaube ich, eine gute Party gehabt, als sie sich gegründet haben. 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Almost Monday, die kommen aus San Diego, aus Kalifornien und bringen so richtig schön, ja, Indie-Rock mit. 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
1: Die kommt von Mina Richman und das ist jetzt nicht eine Person. Klar, Mina ist die Frontfrau, aber Mina Richman ist eine richtige Band. Alle sind da gleichberechtigt und das Schöne ist, sie machen Musik, die uns das Leben wieder lieben lässt. Ja, das ist ein Satz, der mir gerade gar nicht so richtig easy über die Lippen geht, ne? Wenn man so links, rechts guckt, vor allem, dann kriegt man eher schlechte Laune. Aber gut, Mina Richman haben sich's vorgenommen, uns besser drauf zu machen. Und das finde ich eine gute Einstellung. Take it to go. Neu bei uns auf der Playlist.

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1: Eigentlich freue ich mich ja jetzt total, eine junge Künstlerin aus Südafrika hier zu haben, Lyra Kay. Sie ist noch total jung, ich glaube 21 ist sie noch nicht mal, hat tolle Songs am Start und hat gerade vor einer Woche auch ein neues Album veröffentlicht, das heißt Seasons. Und jetzt kommt der traurige Part, die sollte eigentlich heute Abend beim Bergfest spielen. Ja, aber sie selber könnte es vielleicht sogar, aber ihr Gitarrist hat kein Visum für Deutschland bekommen und deshalb müssen wir das dann irgendwann nachholen. So, aber jetzt hole ich sie erstmal mit ins Boot. Hi and welcome, Lyra Kay to Flux FM. Nice to have you here.
2: Thank you so much for having me.
1: So, I already told the sad story, so that we have more time to focus on the bright stories.
2: The brightest side.
1: So I suppose you will come back and play live, but today we are focusing on your current release, which is called Seasons.
2: It is, yes.
1: So it sounded a bit seasoned, to call your album Seasoned, but you started at a very young age writing your own music,
2: yes.
1: And now you're still quite young, according to me.
2: Wow.
1: But you have an album, you have a vision, you have your own sound, so you write your lyrics. So how came it all about? It's a stupid question, but if someone is, for me, young and so talented, so it's always nice to see how my next life maybe could be.
2: Thank you so much. For me, it started, I've always loved singing. Music has been such a big part of my life growing up. And when I got the opportunity to go into the Hit Lab with Howie Kombrink, I've known him, he's a family friend of ours, and he said, why don't we just come record a song, see how it goes. And then after we recorded a song, he said, why don't we try write something? And I've always loved writing stories, especially in school. I love writing. And it was so amazing for me to write my feelings and what I've been through in my life, to put it on in music form, to have a melody that fits perfectly with the lyrics, and then sharing it with everybody.
1: Okay, and now we're here.
2: And now I'm here.
1: Yeah, you are here to share it with us. Also, sie hat schon sehr früh angefangen, hat auch mit einem Songwriter zusammengearbeitet, einfach mal nur so aus Spaß. Und dann fand es der aber so gut, dass dann auch noch nicht nur das Gesingen, sondern auch noch das Gesamtkunstwerk Lyra Kay entstanden ist. Wie gesagt, gerade ist ihr Album am Start. Es heißt Seasons. Am 4. September ist es rausgekommen. Und ich möchte euch einen Song mit ihr gemeinsam jetzt mal vorstellen, nämlich Echoes of Us. So, Echoes of Us sounds a bit like an end of a connection, friendship, whatever, but there's still something remaining.
2: Yeah, it's exactly that. I went through two friendship breakups. In my personal, that's why I wrote Echoes, because I lost two people that I thought was going to be with me for the rest of my life. And a part of me, because I believe that who we are as a person, we are a little bit of everybody that we meet in our life. And even though we're not in each other's lives anymore, there's still a part of me that remembers them, and I act sometimes like how they would act.
1: So wise, to be honest.
2: Also
1: sehr, sehr schön und lyrisch. Also wir hören jetzt gleich Echoes of Us. Und da sagt sie, natürlich, mit allen Menschen, auch mit denen wir nicht mehr so zusammen sind, sind trotzdem ein Teil von uns. Oder wir sind ein Teil von ihnen geworden. Was für eine schöne Ansicht. Lyra Kay, wir hören sie hier.

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Okay, Blue Boy mit Remember Me. Riesenhit in den 90ern, ist glaube ich auch auf Bravo Hits 23 drauf, aber da muss ich nochmal genauer nachschauen. 85 Jahre alt wäre er heute geworden, wäre er nicht mit 26 Jahren bei einem Flugzeugabsturz ums Leben gekommen. Ja, 1967 war das damals. Er war gerade auf dem Zenit seines Erfolgs, Riesen-Soul-Größe, Sitting on the Dock of the Bay. Posthum noch ein Riesenhit für ihn geworden, aber auch zu Lebzeiten hatte er schon Riesennummern. Und wir denken an Otis Redding, nicht nur gerne von US-amerikanischen Hip-Hopern gesampelt, sondern auch von Deutschen, ne? Wir hören Hard to Handle. Hey!

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2: Mit Sebastian Pasotti. Razzia bei Steffen Krach. Die Staatsanwaltschaft Hannover ermittelt gegen den Berliner SPD-Spitzenkandidaten. Der Tagesspiegel schreibt, dass Ermittler heute unter anderem die Schöneberger Wohnung Krachs und die SPD-Landesparteizentrale in Wedding durchsucht haben. Es geht um den Verdacht der Bestechlichkeit. Krach soll als Politiker in Hannover von einem Träger im Gesundheitswesen Spenden erhalten haben. Im Gegenzug, so der Vorwurf, soll er sich für den Träger in einem Bieterverfahren eingesetzt haben. Die SPD weist die Vorwürfe zurück. In einer hitzigen Generaldebatte hat Bundeskanzler Merz die AfD scharf angegriffen. Im Bundestag nannte er sie heute eine destruktive Kraft.
3: Zuhören ist nicht ihre Stärke. Sie wollen unser Land destabilisieren. Ihre ganze Missachtung vor dem Deutschen Bundestag tritt auch in diesem Verhalten hier zum Ausdruck.
2: Die AfD reagierte unter anderem mit Pfiffen, was Bundestagspräsidentin Klöckner auf den Plan rief.
4: Sehen Sie?
5: Also wir sind hier jetzt nicht auf dem Fußballplatz. Heben Sie sich das fürs Wochenende aus. Wenn das jetzt hier nochmal passiert, so ein Verhalten, schmeiße ich Sie hier raus. Mir reicht es jetzt hier.
2: AfD-Chefin Weidel sagte in ihrer Rede in Richtung des Kanzlers, seine Zeit sei abgelaufen. Die EU-Kommission will Städten helfen, gegen Wohnanbieter wie Airbnb vorzugehen. Sie hat heute einheitliche Regeln vorgeschlagen, damit die Städte nicht mit ihren eigenen Regeln am Ende vor Gericht scheitern. So sollen Städte Kurzzeitvermietungen verbieten können, wenn der Wohnungsmarkt besonders angespannt ist. Dafür sollen unter anderem die Wohnungspreise regelmäßig mit der Entwicklung der Einkommen verglichen werden. Sachsen wird zum Rüstungsstandort. Der US-Konzern Covenant will ab dem kommenden Jahr bei Leipzig Langstreckenmarschflugkörper herstellen. Das Unternehmen will künftig europäische Streitkräfte mit ihrem Marschflugkörper Anthem beliefern. Anthem gilt als kostengünstig und soll nicht wie vergleichbare Systeme wie der Tomahawk mehrere Millionen, sondern nur einige hunderttausend Euro pro Stück kosten. In Charlottenburg-Wilmersdorf sind versehentlich falsche Briefwahlstimmzettel versandt worden. Konkret gehe es um Wahlscheine, die am 24. und 25. August ausgestellt wurden, sagt Landeswahlleiter Bröchler. Bröchler will nun vorsorglich alle etwa 1400 Wahlberechtigten, die betroffen sein könnten, anschreiben. Denn Stimmen, die auf falschen Stimmzetteln abgegeben wurden, wären ungültig. Und soweit das Neueste aus der Flux FM Nachrichtenredaktion. Das Wetter heute weiter meist wolkig, Regen fällt aber nur selten. Morgen ein Wechsel aus Wolken und Sonne, nur vereinzelt Schauer. Das Ganze morgen bei bis zu 19 Grad.
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7: Beginnt mit so einem richtigen Sommertune. Der Song hat ihm damals den Durchbruch gegeben, 2014. Die Rede ist natürlich von damals noch in Köln lebenden Duo Anthem. Hier ist Hausch, habt eine

Harry Styles natürlich, unser aller Liebling. Ja, heute Abend ist wieder Bergfest, ab 18 Uhr geht's los. In Zusammenarbeit mit Berliner Mildes Lager machen wir natürlich immer mittwochs eine schöne Party. Und diesmal gibt es sogar drei Acts. Tam, die wird heute Abend um 17.30 Uhr nochmal vorbeischauen. Rap und auch Soul ist da ihr großes Ding. Aura Blue und auch Esha werden spielen. Und jetzt kommen wir noch zu einer ganz traurigen Geschichte, denn eigentlich gäbe es noch eine vierte im Bunde, die heute Abend spielen würde. Extra aus Südafrika ist sie eingeflogen, Lyra Kay. Und Lyra Kay ist auf jeden Fall auch jemand, der tolle Songs schreibt und gerne mit einem Gitarristen auf der Bühne steht. Dieser Gitarrist hat kein Visum bekommen für Deutschland und ja, deshalb kann sie heute Abend nicht spielen. Aber wir werden trotzdem gleich mit ihr ein Interview führen, damit ihr alle wisst, wie ihr neues Album Seasons klingt. Lyra Kay hier gleich im Interview. Vorher aber erstmal die Schuhe geputzt und einen schönen Song gespielt von der legendären Jenny Wilson, Let My Shoes Lead Me Forward.

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Tom Misch mit seinem Hausprojekt Super Shy, habt ihr gerade gehört, auf Lux FM. Einer der schönsten Menschen der Welt kommt jetzt zu uns ins Radio. Er war schon oft bei uns hier zu Besuch, wohnt aber gar nicht mehr in Berlin, sondern mittlerweile in London. Spielt aber beim Reeperbahn Festival in diesem Jahr, denn er hat eine neue EP draußen, Belly of the Beast heißt er. Und es geht natürlich um keinen geringeren als Leaning.

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Weiter geht's mit, Totgesagte leben länger, denn die CD, die erlebt gerade vor allem in den USA ein Comeback in diesem Jahr. Um 46% konnte man die Verkäufe steigern. Ich weiß ja nicht, von welcher Grundzahl man ausgegangen ist, aber vor allem die Gen Z und auch K-Pop-Fans, die treiben eben den CD-Trend in die Höhe. CDs werden so zunehmend eher so als Sammlerstücke gekauft, denn viele haben gar keinen CD-Player mehr zu Hause. Streaming, klar, immer noch unangefochten, auf jeden Fall der wichtigste Markt. Und jetzt gibt's meine erste Maxi-CD. Ja, was kann das wohl sein? Wir schreiben das Jahr 1989. De La Soul, ja, haben gerade ihr Album 3 Feet High and Rising rausgebracht und ich habe mir die Me, Myself and I Maxi-CD gekauft. Ja, und die hören wir jetzt mal rein. Ich schieb sie mal kurz in den Player.

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2: Mit Sebastian Pasotti. Razzia bei Steffen Krach. Die Staatsanwaltschaft Hannover ermittelt gegen den Berliner SPD-Spitzenkandidaten. Der Tagesspiegel schreibt, dass Ermittler heute unter anderem die Schöneberger Wohnung Krachs und die SPD-Landesparteizentrale in Wedding durchsucht haben. Es geht um den Verdacht der Bestechlichkeit. Krach soll als Politiker in Hannover von einem Träger im Gesundheitswesen Spenden erhalten haben. Im Gegenzug, so der Vorwurf, soll er sich für den Träger in einem Bieterverfahren eingesetzt haben. Die SPD weist die Vorwürfe zurück. Bundeskanzler Merz hat die AfD in der Generaldebatte heute scharf angegriffen. Im Bundestag warf er ihr unter anderem eine Verachtung der demokratischen Institutionen in Deutschland und eine gefährliche Russlandnähe vor.
3: Kein Wort von Ihnen dazu, Frau Weidel, was am 4. August auf dem Leipziger Flughafen geschehen ist. Da lachen Sie darüber, dass dieser Anschlag in Russland monatelang geplant war und gezielt gegen Deutschland gerichtet war und nur aus reinem Zufall größerer Sachschaden und Personenschaden verhindert worden ist.
2: Der Kanzler warnte außerdem vor der Migrationspolitik der AfD. Das Wort Remigration sei nichts anderes als ein Synonym für ethnische Säuberung. Die EU-Kommission will stärker gegen Kurzzeitvermieter wie Airbnb vorgehen. Sie hat Regeln vorgeschlagen, um Verbote solcher Ferienwohnungen in Städten rechtssicher zu machen. So sollen die Städte zum Beispiel am besten vorher nachweisen, dass ihr Wohnungsmarkt besonders angespannt ist. Ein weiteres Kriterium ist die Zahl der Wohnungssuchenden im Verhältnis zu den verfügbaren Wohnungen. Einige Städte haben Kurzzeitvermietungen schon eingeschränkt oder verboten. Häufig klagen Anbieter dagegen. In Sachsen sollen künftig Marschflugkörper gebaut werden. Das hat das US-israelische Rüstungsunternehmen Covenant mitgeteilt. Nach Medienberichten soll die Rüstungsfabrik der Firma im Raum Leipzig angesiedelt werden. Hier wird Covenant das selbstentwickelte Waffensystem Anthem herstellen. Diese Waffe fliegt vermutlich rund 1500 Kilometer weit. Zum Vergleich, der bislang einzige weiterreichende Marschflugkörper der Luftwaffe, der Taurus, kommt nur auf rund 500 Kilometer. Der Bezirk Charlottenburg-Wilmersdorf hat falsche Stimmzettel für die Briefwahl verschickt. Das hat Landeswahlleiter Brüchler mitgeteilt. Bisher sind dem Bezirkswahlamt 6 Fälle bekannt, in denen wahlberechtigte Stimmzettel eines anderen Wahlkreises erhalten haben. Betroffen sein könnten aber bis zu 1400 Menschen. Sie sollen nun alle angeschrieben werden. Und soweit das Neueste aus der Flux FM Nachrichtenredaktion. Das Wetter heute weiter meist wolkig, Regen fällt aber nur selten. Morgen ein Wechsel aus Wolken und Sonne, nur vereinzelt Schauer, das Ganze morgen bei bis zu 19 Grad.
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4: Ja, kein Tag ohne, ne? Ich bin ja hier auch jeden Tag im Radio drin. Kann ich gar nicht drauf verzichten. Euch einen schönen Nachmittag. Ich bin Matti Weck. Und das ist die richtige Musik zum Staubwischen, oder?

0: so klingt. Sunshine, ja, da mussten natürlich Streicher rein, ist doch klar, um diese Strahlen zu symbolisieren. Ja, Sunshine, auf jeden Fall ein schöner Track von Elderbrook.
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0: Dann wollen wir doch auch mal ein bisschen reinhören in diesen 17. September, wenn Dani Lia im Fluxbau auf der Bühne steht. Hier habe ich sie nämlich mit Baby T.

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Ja, Coco mit Freak. Aber wer weiß, wer ist Coco? Ist es vielleicht eine künstliche Intelligenz und Freak irgend nur so ein Hirngespinst von einem Superrechner? Ja, um künstliche Intelligenz geht's auf jeden Fall auch am Wochenende in Potsdam bei der AI Soundscapes. Und eine, die schon längst mit KI ihren Frieden gemacht hat und selber eine entwickelt hat, die ihre eigene Musik macht, ist Portray XO. Und die Künstlerin ist hier gleich im Interview, damit wir vielleicht ja ein bisschen Schwellenangst in Sachen KI und Musik verlieren. Hier gleich im Interview auf Flux FM. Klingt sehr menschlich, oder? Stella auf jeden Fall mit Adagio. Euch einen feinen späten Nachmittag. Hier hat Flux FM mit Matti Beck.

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Theophilus London. Was für ein Vorname. Only You und Tame Impala und wo der mitmacht und was der macht, ist sowieso immer alles toll, oder? Tame Impala ist, glaube ich, ein Act oder ein Typ, wie man noch, glaube ich, in 20 Jahren drüber reden wird. Der macht so schöne, zeitlose Tracks. Ja, und was ist auch zeitlos? Natürlich elektronische Musik. Naja, von wegen. Die ist ja jeden Monat, jede Woche, jede Saison anders. Wir reflektieren das Ganze, was sich da so treibt in der Welt der elektronischen Musik. Klar gibt es auch ein paar Ausgetipps und Verlosungen, denn gleich hier ist natürlich wieder Zeit für ganz viel elektronische Sounds. Und für alle Leute, die ältere Musik mögen, aber auch gerne mal ein bisschen schwufen, habe ich hier was ganz Besonderes. Nämlich Rufus und Chaka Khan mit Ain't Nobody. Und damit wünsche ich euch auf jeden Fall einen ganz, ganz feinen und ganz besonderen, tollen Mittwochabend. Kommt gerne noch vorbei in den Fluxbau. Da geht's gleich los ab 18 Uhr mit drei tollen Acts. Und natürlich auch unserer Spreeterrasse.

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2: Mit Sebastian Pasotti. Razzia bei Steffen Krach. Die Staatsanwaltschaft Hannover ermittelt gegen den Berliner SPD-Spitzenkandidaten. Der Tagesspiegel schreibt, dass Ermittler heute unter anderem die Schöneberger Wohnung Krachs und die SPD-Landesparteizentrale in Wedding durchsucht haben. Es geht um den Verdacht der Bestechlichkeit. Krach soll als Politiker in Hannover von einem Träger im Gesundheitswesen Spenden erhalten haben. Im Gegenzug, so der Vorwurf, soll er sich für den Träger in einem Bieterverfahren eingesetzt haben. Die SPD weist die Vorwürfe zurück. In einer hitzigen Generaldebatte hat Bundeskanzler Merz die AfD scharf angegriffen. Im Bundestag nannte er sie heute eine destruktive Kraft.
3: Zuhören ist nicht Ihre Stärke. Sie wollen unser Land destabilisieren. Ihre ganze Missachtung vor dem Deutschen Bundestag tritt auch in diesem Verhalten hier zum Ausdruck.
2: Die AfD reagierte unter anderem mit Pfiffen, was Bundestagspräsidentin Klöckner auf den Plan rief.
4: Sehen Sie?
5: Also wir sind hier jetzt nicht auf dem Fußballplatz. Heben Sie sich das fürs Wochenende aus. Wenn das jetzt hier nochmal passiert, so ein Verhalten, schmeiße ich Sie hier raus. Mir reicht es jetzt hier.
2: AfD-Chefin Weidel sagte in ihrer Rede in Richtung des Kanzlers, seine Zeit sei abgelaufen. Die EU-Kommission will Städten helfen, gegen Wohnanbieter wie Airbnb vorzugehen. Sie hat heute einheitliche Regeln vorgeschlagen, damit die Städte nicht mit ihren eigenen Regeln am Ende vor Gericht scheitern. So sollen Städte Kurzzeitvermietungen verbieten können, wenn der Wohnungsmarkt besonders angespannt ist. Dafür sollen unter anderem die Wohnungspreise regelmäßig mit der Entwicklung der Einkommen verglichen werden. In Charlottenburg-Wilmersdorf sind versehentlich falsche Briefwahlstimmzettel versandt worden. Konkret gehe es um Wahlscheine, die am 24. und 25. August ausgestellt wurden, sagt Landeswahlleiter Bröchler. Bröchler will nun vorsorglich alle etwa 1400 Wahlberechtigten, die betroffen sein könnten, anschreiben. Denn Stimmen, die auf falschen Stimmzetteln abgegeben wurden, wären ungültig. Und soweit das Neueste aus der Flux FM Nachrichtenredaktion. Das Wetter heute weiter meist wolkig, Regen fällt aber nur selten. Morgen ein Wechsel aus Wolken und Sonne, nur vereinzelt Schauer. Das Ganze morgen bei bis zu 19 Grad.
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7: Kennt ihr das? Ihr geht zur Arbeit so und denkt so, wo sind denn die ganzen Kollegen? Da fehlen ja mindestens zwei. Wo sind die? Ah, krank. Okay. Oh, wer macht denn die Arbeit von denen? Ah, ich. Ja, vielleicht geht es dem einen oder anderen ja auch so wie mir, aber ich liebe meinen Job. Jawohl. Ich bin Matti Beck und gleite euch hier durch diesen Abend. Wir fangen an mit ein bisschen Glitzer von Gary Reed, nämlich Time. 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

Immer genau die richtige Würze dabei, der Cody Curry. Hier gehört mit Player. Heute ist ja Mittwoch, klar, das Bergfest brodelt schon und heute geht sogar schon um 19 Uhr mit den Bands los. Seit 18 Uhr hat ja der Fluxbar auf. 19 Uhr geht's wirklich mit den Bands los, denn es sind drei auf der Bühne. Bands ist vielleicht ein bisschen blöd und falsch gesagt, denn das sind ja eigentlich alles Solo-Acts, bis auf die Band. Ja, ja. Und ich muss wirklich sagen, ey, da gibt's Hip-Hop, da gibt's Pop mit Jazz und auf jeden Fall noch Indie. Also auf jeden Fall für jeden was dabei, heute beim Bergfest im Fluxbau. Und jetzt will ich noch ein bisschen Werbung machen für eine schöne Party am Wochenende. Home Again feiert ein Festival und zwar im RSO Berlin vom 12. bis 14. September. Und Rosa Red, die wird ebenfalls dabei sein. Die wird am Sonntag dabei sein. Und von ihr hören wir jetzt einen Track, nämlich Get It On. Ihr merkt schon, bei Home Again geht's vor allem um House. Große Acts haben sich aber auch noch angekündigt, wie Solo Moon oder meine favorisierte Aris Drew.

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wieder mal richtig weltgewandt hier. Alma Negra mit Soleil, Sonne, ne, war das doch. Ja gut, und bevor es noch mehr französische Vokabeln gibt, gehören wir jetzt einfach mal jemanden, der den Sommer in Musik gießt. Poolside heißt der Act, schon seit vielen Jahren. Immer im Sommer droppen seine Tracks raus. Und die klingen auch so. Ja, Pull Together. Ich weiß, ihr freut euch schon auf Weihnachten. Ich habe auch schon den ein oder anderen Lebkuchen im Supermarkt gesehen. Nee, bitte nicht.

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Gute Laune mit Bel Air. Yep. Oliver Kolecki, der hat vor ein paar Monaten sein neues Album 12, ja, es ist sein 12. veröffentlicht. Sehr bunt und unterschiedlich. Calle Sur, also die Straße nach Süden, ist ein toller sommerlicher Song und den hat er jetzt auch nochmal remixen lassen von einem brasilianischen Produzenten. Ja, Brasilianer, die wissen natürlich, wie man sommerliche Sounds noch sommerlicher macht. Der Malef heißt dieser Act und ich finde, da hat Oliver Kolecki eine sehr, sehr gute Wahl getroffen. Hier Flux FM mit Matti Beck. Alle Tracks, die hier laufen, findet ihr nochmal online in unserer Playlist auf fluxfm.de. Da kann man sich ja vielleicht auch ein bisschen selber inspirieren lassen.

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Klexi mit Before the Sun, ein sehr sympathisches Duo. Ein Club, der 19 Jahre feiert, den gibt's noch. Ja, man hört uns schon 19 Jahre einen Club betreiben. Renate, genau, feiert nämlich am ganzen Wochenende von Freitag 16 Uhr bis Montagmorgen. Und da das wieder mal so ein richtig kunterbuntes Megapaket ist, so zwischen Punk und Elektro, zwischen Techno, House und verschiedenen Musikstilen, die ich noch nicht mal kenne, würde ich mal sagen, laden wir uns morgen mal jemanden ein, der weiß, was geht. Und das kann die Caitlin, die ist sozusagen die Spokeswoman of Renate, und die wird uns ein bisschen erzählen, was am Wochenende geht. Und natürlich könnt ihr morgen dann da auch anfangen, denn ich habe für jeden Abend Gästelistenplätze für 19 Jahre Renate. Und ein Urgestein wird dort ebenfalls erwartet, nämlich André Galuzzi und Dana Ruh. Und ich glaube, Dana Ruh wird dort spielen. Naja, werden wir morgen alles genauer gehen. Die beiden sind hier schon mal mit Beedle. Ein Release von Cocoon, André Galuzzi, Dana Ruh. Mega gespannt.

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2: Im Studio von Ribesel Freundlieb. Schönen guten Abend. Die digitale Brieftasche kommt in Deutschland kurz nach dem Jahreswechsel. Dann geht die staatliche DU-App an den Start. Über die können etwa Ausweis, Führerschein und Krankenkassenkarte verschlüsselt auf dem Smartphone gesichert werden. Perspektivisch soll das Angebot noch erweitert werden. Bundesdigitalminister Wildberger.
3: Zehnerkarte fürs Hallenbad oder Bahn perspektivisch natürlich, all diese Dinge. Und da ist auch der kommunalen Vielfalt keine Grenzen gesetzt.
2: Experten hoffen durch die neue App auf einen kräftigen Schub für die Digitalisierung in Deutschland. Ringfrei im Bundestag, Weidel gegen Merz. In der Generaldebatte haben sich Regierung und Opposition den üblichen Schlagabtausch geliefert. Dieses Mal unter dem Eindruck des AfD-Erfolgs in Sachsen-Anhalt. Anne Brauer.
4: AfD-Chefin Weidel eröffnet die Debatte mit dem erwarteten Rundumschlag gegen die Migrationspolitik, die Energiewende und allen voran gegen die Bundesregierung, gegen Friedrich Merz. Der Kanzler versucht zu kontern und bleibt im Wesentlichen genau da hängen. Verteidigt sich und seine Regierung, weist die Vorwürfe zurück, attackiert die AfD. Aber seine Vision, seine Antworten, seine Zukunftserzählung, was jetzt, wie weiter, da bleibt Merz ehrlicherweise ziemlich blass.
2: Der Mann, der hinter Angriffen auf Umspannwerke in Deutschland stecken soll, sitzt jetzt in U-Haft. Tagelang war der 48-Jährige auf der Flucht. Gestern wurde er dann von der Polizei bei einem Kraftwerk in NRW geschnappt. Er hatte Sprengstoff dabei. Wohnungen für Einheimische statt für Touristen. Die EU plant einheitliche Regeln, damit Städte Kurzzeitvermietungen etwa über Airbnb einschränken oder verbieten dürfen. Der Vorstoß zielt auf Touristenmetropolen ab, wo der Wohnungsmarkt besonders angespannt ist. Nicht wundern, wenn das Handy morgen um 11 Uhr laut piept oder die Sirenen heulen. Das soll genauso sein, denn es ist wieder bundesweiter Warntag. Bund, Länder, Städte und Gemeinden proben für den Katastrophenfall und schauen, wie gut ihre Warnsysteme funktionieren.
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5: Dienstag, check. Montag haben wir auch schon hinter uns. Mittwoch, ja, ist eigentlich auch schon so gut wie hinter uns. Und langsam spürt man ja so eine mittwöchentliche Müdigkeit. Ich würde sagen, Zeit für Energy. Und dieses Energiestück Energy kommt von Emmanuel Satie und Marga. Und ich sag euch, danach fühlt man sich wie nach einem dreifach gepressten

Anish Kumar, klar, aus London kommt er. Ja, hat indische Wurzeln, aber ich glaube, er wäre fast Zahnarzt oder Tierarzt geworden. Aber er hat sich, glaube ich, jetzt für elektronische Musik entschieden. Memphis Players gab es von ihm. Ha, jetzt kommt jemand, der uns am Wochenende in Berlin besuchen wird, vor allem in der Else, der Open-Air-Location, die auch noch genau in diesem Monat geöffnet hat. Jana Maste ist eigentlich aus Georgien und hat auch schon mit 1920 auf großen Festivals in Georgien, in seiner Heimat, aufgelegt und auch, ja, würde ich mal sagen, live gespielt, denn er und sein Markenzeichen sind modulare Synthesizer. Er hat in Kiew Modedesign studiert und weiß, wie man ja nicht nur Platten auflegt, sondern auch eben diese Synthesizer bedient. Das Tolle ist, er wird spielen und zwar ein All-Day-Long-Set am 12. September in der Else. Und wenn ihr schon mal wissen wollt, wie Jana Maste klingt, tun wir das mal hier. Dance.

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Und weg ist er. Putte mit Zahn. 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Da läuft dann zum Beispiel aber auch dieser Track hier von David Bay, Catch Me.

Ein Sommerhit. Und ein Sommerhit, den sucht man sich nicht aus, nein, der kommt zu einem. Ja, egal wo man ist, man hört dann diesen Song und denkt zuerst so, oh, echt schon wieder und ach hier auch und jetzt schon da und dann irgendwann ist er ja so drin im Gehirn. Wie dieser hier von Another, einem niederländischen Duo mit Talk to You. Ja, er hat sich bei mir auf jeden Fall als Sommerhit entpuppt, konnte ich gar nichts für. Für Sommerhits sind sie nicht so zu haben, dafür aber spielen sie andere Genre ganz gut. Tiger und Boys Noize, hier mal hot vereint bei Hot Wife. Und da die beiden ja richtig coole Typen sind, wissen sie auch, von wem man sich heutzutage remixen lässt. Und da haben sie natürlich die richtige Wahl getroffen. Das New Yorker Duo Fuckers ist gerade auf jeden Fall so der heiße.

Ab morgen läuft der Film. Welcher denn? Kit Kat Club, Kings of Berlin. Ja, und da kommen natürlich auch der Macher und er findet es Kit Kat zur Sache und auch vor allem zu Wort. Und das Schöne ist, viele, die sich da nachts irgendwie ja selber feiern und ausleben, die werden aber auch in ihrem Privatleben auf jeden Fall begleitet. Und das machen jetzt nicht viele, denn viele lassen lieber ihre alter Ego im Club. Aber es ist ganz interessant, wie sich eben dann auch der Club im Alltag der Menschen, die den KitKat Club mitgeprägt haben, auf jeden Fall widerspiegelt. Am 10. September, also morgen, läuft er in den Kinos ab 18 natürlich. Und das Schöne ist, ins Kino kann man sogar angezogen gehen. Ganz, ganz anders heute Nacht. Da spielt natürlich auch mal wieder einiges sich ab, denke ich mal, im Kitty. Heute bei Symbiotika mit Gabe, mit Wonderau und auch mit Daniel Neuland, den es jetzt auch nochmal gibt mit Take Control. Ist natürlich eine Frage, was man so gerne für Kontrolle hat, ob man sie abgibt oder so weiter. Also, auf jeden Fall eine tolle Nacht, ob ihr jetzt im KitKat im Kino seid oder direkt im KitKat oder einfach nur zu Hause seid und ganz normal euer Abendessen schlürft, habt eine gute Zeit. Ich bin Matti Beck und freue mich

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